0: Allerdings eher hinten und der frühe deutsche Startplatz beim Finale als Zweite ist eher ungünstig.
1: Bei dem toten Wal, der vor der dänischen Küste gefunden wurde, handelt es sich wohl um Buckelwal Timmy. Davon jedenfalls geht die dänische Umweltbehörde aus. Sicherheitshalber aber soll eine Gewebeprobe Gewissheit bringen. Außerdem wird auch geprüft, ob der Wal einen Tracker trägt. Mecklenburg-Vorpommerns Umweltminister Backhaus warnt jetzt vor Verschwörungstheorien und er hat angekündigt, die Öffentlichkeit sofort zu informieren, sobald gesicherte Erkenntnisse vorliegen. Manuel Neuer bleibt noch mal ein Jahr Torhüter beim FC Bayern München. Der Club hat am Abend die Vertragsverlängerung mit seinem Kapitän bekannt gegeben, kurz vor dem letzten Spieltag in der Bundesliga. Vorstandschef Dresen hat Neuer bei der Verkündung als einen der besten Transfers der Vereinsgeschichte bezeichnet. Damit geht Bayern mit Neuer schon in die 16. Saison.
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1: Ich bin Yves Simon. Im Streit um neue US-Waffenlieferungen an Taiwan hat US-Präsident Trump eine schnelle Entscheidung angekündigt. Das hat er nach seinem Besuch in China in Aussicht gestellt. Vorher aber will Trump noch mit der Führung in Taiwan sprechen. Es geht dabei um Rüstungsgüter im Wert von rund 14 Milliarden Dollar. China warnt vor schweren Konsequenzen und sieht in den Waffenverkäufen ein Hindernis in den Beziehungen zu den USA, weil Peking Taiwan als Teil Chinas beansprucht. Bei einem Chemieunfall in einem Industriegebiet im Nordosten von Nürnberg ist ein Mensch ums Leben gekommen. Insgesamt wurden 30 Menschen verletzt, zwei von ihnen zunächst lebensgefährlich. In einer Firma war ein gefährlicher Stoff ausgetreten, um welchen es sich handelt, das ist noch unklar. Laut Feuerwehr bestand aber für die Anwohner keine Gefahr, der Stoff ist innerhalb des Gebäudes geblieben.
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1: Ich bin Yves Simon. Bundeskanzler Merz hat die Jugendlichen in Deutschland dazu aufgerufen, sich wieder stärker in politischen Parteien zu engagieren. Beim Katholikentag in Würzburg hat er moniert, dass viele zwar punktuell mal für politische Themen auf die Straßen gehen würden, aber eine dauerhafte politische Arbeit, das würden doch nur die wenigsten machen, meint Merz. Eine Absenkung des Wahlalters auf 16 bei Bundestagswahlen hat Merz aber gleichzeitig eine Absage erteilt. Gute 2 Wochen vor dem FDP-Bundesparteitag steht jetzt fest, Wolfgang Kubicki ist der einzige Kandidat für den Parteivorsitz. Der nordrhein-westfälische Landeschef Höhne hat seine Bewerbung zurückgezogen. Er will nur noch für einen Stellvertreterposten antreten. Viele in der FDP hatten sich öffentlich für Kubicki ausgesprochen, weil er einfach viel bekannter ist und auch polarisiert. Nicht ganz unwichtig für eine Partei, die nicht mehr im Bundestag ist, meinen einige. Der bayerische Schauspieler Günther Maria Halmer ist tot. Er ist im Alter von 83 Jahren gestorben. Das haben seine Familie und auch das Münchner Residenztheater bestätigt. Halmer stand dort noch vor wenigen Monaten als Brandner Kasper auf der Bühne. Seit Dezember allerdings musste Halmer aus Krankheitsgründen pausieren. Bekannt wurde er vor allem durch seine Fernsehrollen wie zum Beispiel Charlie in den Münchner Geschichten, als Tatortkommissar und als Anwalt Abel. Im Jahr 2021 hat er dann den Bayerischen Verdienstorden bekommen. Hamburg feiert seine Rocklegende Udo Lindenberg mit einem ganz besonderen Linienbus, denn morgen am Sonntag, da wird der Panikrocker 80. Und schon jetzt fährt ein bunt gestalteter Udo-Bus durch die Hansestadt als Geburtstagsgeschenk, entworfen von einem Hamburger Schüler. Entdeckt hat das Motiv Jan Delay, der sofort begeistert war. Die Hamburger Hochbahn spricht von einem rollenden Geburtstagsgeschenk und einem Kunstwerk, das Generationen verbindet. Der Bus ist erstmal auf verschiedenen Linien im Süden Hamburgs unterwegs. Showdown heute am letzten Spieltag der Fußball-Bundesliga. Vor allem das Abstiegsrennen ist an diesem 34. Spieltag spannend wie selten. Heidenheim, St. Pauli und Wolfsburg haben jeweils gleich viele Punkte, 26 nämlich. Also da kommt es jetzt wirklich auf die Tagesform an, welches der drei Teams sich irgendwie noch in die Relegation erstmal retten kann. Pikant ist auch, dass St. Pauli und Wolfsburg gegeneinander spielen. Der FC Bayern ist ja schon deutscher Meister und bekommt dann heute auch die Schale überreicht nach der Partie gegen Köln. Alle Spiele beginnen heute zeitgleich um 15.30 Uhr.
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1: Ich bin Yves Simon. Bundeskanzler Merz hat die Jugendlichen in Deutschland dazu aufgerufen, sich wieder stärker in politischen Parteien zu engagieren. Beim Katholikentag in Würzburg hat er moniert, dass viele zwar punktuell mal für politische Themen auf die Straßen gehen würden, aber eine dauerhafte politische Arbeit, das würden doch nur die wenigsten machen, meint Merz. Eine Absenkung des Wahlalters auf 16 bei Bundestagswahlen hat Merz aber gleichzeitig eine Absage erteilt. Der bayerische Schauspieler Günther Maria Halmer ist tot. Er ist im Alter von 83 Jahren gestorben. Das haben seine Familie und auch das Münchner Residenztheater bestätigt. Halmer stand dort noch vor wenigen Monaten als Brandner Kasper auf der Bühne. Seit Dezember allerdings musste Halmer aus Krankheitsgründen pausieren. Bekannt wurde er vor allem durch seine Fernsehrollen wie zum Beispiel Charlie in den Münchner Geschichten, als Tatortkommissar und als Anwalt Abel. Im Jahr 2021 hat er dann den Bayerischen Verdienstorden bekommen.
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1: Ich bin Yves Simon. Trotz der verlängerten Waffenruhe im Konflikt zwischen Israel und der Hisbollah ist im Süden des Libanon ein Zivilschutzzentrum angegriffen worden. Medienberichten zufolge wurden dabei 6 Menschen getötet, darunter 3 Sanitäter und mehr als 20 weitere verletzt. Der Angriff wird der israelischen Armee zugeschrieben. Das Militär hat sich dazu bisher aber nicht geäußert. Die Gefechte im Libanon gehen jetzt schon seit März und haben etwa 2.900 Todesopfer gefordert. In München hat es so etwas wie einen kleinen Bayern-Gipfel zur Wirtschaft gegeben, noch bevor die Bundesregierung nächsten Monat zum großen Standorttreffen lädt. In der Staatskanzlei waren Arbeitgeber, Gewerkschaften und die Landesregierung zusammen, um zu beraten, wie es wirtschaftlich wieder aufwärts gehen kann. Alle betonen, dass miteinander und nicht übereinander geredet werden muss. Beim Thema Arbeitszeit sind die Meinungen aber auseinandergegangen. Die Arbeitgeber fordern eine wöchentliche statt einer täglichen Höchstarbeitszeit. Die Gewerkschaften sind da dagegen. Die USA haben eine geplante Truppenverlegung nach Polen wieder gestoppt. Rund 4.000 Soldaten werden jetzt vorerst doch nicht ins Einsatzgebiet verlegt, wie aus dem Pentagon zu hören ist. Schon Anfang Mai, da hatte das Verteidigungsministerium ja den Abzug von 5.000 Soldaten aus Deutschland angekündigt. In Wien findet heute Abend das ESC-Finale statt. Für Deutschland tritt Sarah Engels beim Eurovision Song Contest an. Sie hat direkt Startnummer 2, kommt also gleich am Anfang. Zu den Favoriten zählt sie allerdings nicht. Die Buchmacher sehen Finnland, Australien und Griechenland vorn. In der Fußball-Bundesliga steht heute Nachmittag der 34. und damit letzte Spieltag an. Das heißt, alle Teams stehen parallel auf dem Platz ab 4:30. Und ja, das Saisonfinale hat es nochmal so richtig in sich, vor allem im Abstiegskampf. Für uns berichtet Moritz Einzel.
2: Ja, es sind nur noch 3 Teams in der Verlosung im Abstiegskampf, nämlich Wolfsburg, Heidenheim und St. Pauli. 2 müssen direkt runter in die zweite Liga und eine Mannschaft bekommt noch den letzten Strohhalm Relegation. Alle 3 Teams gehen punktgleich mit 26 Zählern in diesen letzten Spieltag. Heidenheim hat Mainz zu Gast, St. Pauli und Wolfsburg spielen direkt gegeneinander. Das heißt zum Beispiel, wenn Heidenheim gewinnt und St. Pauli und Wolfsburg unentschieden spielen, dann gehen die beide runter. Heidenheim wäre in der Relegation. Ja, und es gibt viele andere Möglichkeiten. Das kann maximal spannend werden.
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0: Trotz der verlängerten Waffenruhe im Konflikt zwischen Israel und der Hisbollah ist im Süden des Libanon ein Zivilschutzzentrum angegriffen worden. Medienberichten zufolge wurden dabei 6 Menschen getötet, darunter 3 Sanitäter und mehr als 20 weitere verletzt. Der Angriff wird der israelischen Armee zugeschrieben. Das Militär hat sich dazu bisher aber nicht geäußert. Die Gefechte im Libanon gehen jetzt schon seit März und haben etwa 2.900 Todesopfer gefordert. In München hat es so etwas wie einen kleinen Bayern-Gipfel zur Wirtschaft gegeben, noch bevor die Bundesregierung nächsten Monat zum großen Standorttreffen lädt. In der Staatskanzlei waren Arbeitgeber, Gewerkschaften und die Landesregierung zusammen, um zu beraten, wie es wirtschaftlich wieder aufwärts gehen kann. Alle betonen, dass miteinander und nicht übereinander geredet werden muss. Beim Thema Arbeitszeit sind die Meinungen aber auseinandergegangen. Die Arbeitgeber fordern eine wöchentliche statt einer täglichen Höchstarbeitszeit. Die Gewerkschaften sind da dagegen.
1: Jetzt geht's weiter. 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
1: Ich bin Yves.

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1: Ich bin Yves.

0: Bei einem Chemieunfall in einer Nürnberger Firma ist ein Mitarbeiter gestorben. Laut Polizei wurden mehrere Menschen an den Atemwegen verletzt. Das Rote Kreuz spricht von 30 Verletzten und 17 Personen im Krankenhaus. Der giftige Stoff ist im Gebäude geblieben. Für die Anwohner hat deswegen keinerlei Gefahr bestanden. Die Ursache des Unfalls ist noch unklar. Die Kriminalpolizei ermittelt deswegen. Die von Gesundheitsministerin Warken angekündigte Pflegereform verzögert sich. Laut Funke Mediengruppe soll das Kabinett den Gesetzentwurf jetzt erst in der letzten Maiwoche beschließen. Der Verband Deutscher Alten- und Behindertenhilfe kritisiert die Verschiebung scharf. Geschäftsführer Knieling ist der Meinung, die Einrichtungen bräuchten dringend klare Entscheidungen für ihre Zukunftsplanung. Viele Heime hätten schon jetzt Probleme, die Versorgung überhaupt sicherzustellen. Bundeskanzler Merz hat nach einigen Wochen der Funkstille jetzt doch wieder mit US-Präsident Trump telefoniert. Hintergrund waren umstrittene Äußerungen von Merz zur Straße von Hormus. Auf X hat der Kanzler jetzt aber geschrieben, dass es in dem Gespräch vor allem um den Iran gegangen ist. Beide sind sich demnach einig, dass der Iran an den Verhandlungstisch muss und Deutschland will, wenn es dann ein Abkommen gibt, sich auch an der Absicherung beteiligen. In Wien findet heute Abend das Finale des Eurovision Song Contest statt. Für Deutschland geht Sarah Engels an den Start. Sie ist vor allem für ihre Teilnahme an der Castingshow Deutschland sucht den Superstar bekannt. Für uns berichtet Ronny Thorau, wie stehen denn die Chancen heute Abend für Sarah Engels?
1: Also im Halbfinale hat Sarah Engels durchaus Lob bekommen, vor allem wie sie sich da rückwärts rund 2 Meter von der Bühne runterwarf in die Arme ihrer Tänzerinnen. Das sorgte für ein Raunen in der Wiener Stadthalle. Allerdings sind die Vorzeichen trotzdem ungünstig. Die Buchmacher sehen Deutschland weit hinten und der Startplatz beim Finale für Deutschland ist sehr ungünstig.
0: Das wird heute ein echter Krimi im Bundesliga-Abstiegskampf. St. Pauli, Heidenheim und Wolfsburg gehen punktgleich mit 26 Zählern in den letzten Spieltag. Wolfsburg hat die beste Tordifferenz und tritt im direkten Duell beim FC St. Pauli an. Heidenheim empfängt Mainz. Es geht vor allem hier um die Relegation. Einer der beiden, also entweder St. Pauli oder Heidenheim, steigt mindestens direkt ab. Auch im Rennen um die Champions League bleibt es spannend. Stuttgart und Hoffenheim liegen gleich auf. Der VfB hat aber die bessere Tordifferenz. Nur wenn beide patzen, dann kann Leverkusen noch mit einem Sieg auf Platz 4 springen.
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1: 16. Mai 1966. Janet Jackson wird in Gary, Indiana geboren. Einer ihrer größten Hits wird später Oops Now. Als 10. und jüngstes Kind der Jackson Family war ihr Weg eigentlich schon vorgezeichnet. Musik und Kunst stehen in dieser Familie seit jeher an oberster Stelle. Schon als Kind ist Janet Teil der Fernsehserie The Jacksons und ergattert nach und nach auch weitere Rollen in anderen Serien. Bis sie dann mit 16 ihren ersten Plattenvertrag bekommt. Sie macht sich schnell einen Namen als Pop-Ikone, die mit ihren aufwendigen Live-Shows für Furore sorgt. Sie haut Album nach Album raus und gehört nach wie vor zu den erfolgreichsten Musikern aller Zeiten. Mit mehr als 100 Millionen verkauften Tonträgern. 1993 kommt dann ihr 5. Album Janet und darauf ist auch einer ihrer größten Hits.

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1: Ich bin Yves Simon. Schönen guten Morgen. Bei einem Chemieunfall in einer Nürnberger Firma ist ein Mitarbeiter gestorben. Laut Polizei wurden mehrere Menschen an den Atemwegen verletzt. Das Rote Kreuz spricht von 30 Verletzten und 17 Personen im Krankenhaus. Der giftige Stoff ist im Gebäude geblieben. Für die Anwohner hat deswegen keinerlei Gefahr bestanden. Die Ursache des Unfalls ist noch unklar. Die Kriminalpolizei ermittelt deswegen. Die von Gesundheitsministerin Warken angekündigte Pflegereform

0: verzögert sich. Laut Funke Mediengruppe soll das Kabinett den Gesetzentwurf jetzt erst in der letzten Maiwoche beschließen. Der Verband Deutscher Alten- und Behindertenhilfe kritisiert die Verschiebung scharf. Geschäftsführer Knieling ist der Meinung, die Einrichtungen bräuchten dringend klare Entscheidungen für ihre Zukunftsplanung. Viele Heime hätten schon jetzt Probleme, die Versorgung überhaupt sicherzustellen.
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1: Ich bin Moritz Einzel. Guten Morgen. Bei einem Chemieunfall in einem Industriegebiet im Nordosten Nürnbergs ist ein Mensch ums Leben gekommen. Insgesamt wurden rund 30 Menschen verletzt, zwei von ihnen zunächst lebensgefährlich. In einer Firma war ein gefährlicher Stoff ausgetreten, um welchen es sich handelt, ist noch unklar. Laut Feuerwehr bestand für Anwohner keine Gefahr, der Stoff blieb innerhalb des Gebäudes. Rund zwei Wochen vor dem FDP-Bundesparteitag steht fest, Wolfgang Kubicki ist der einzige Kandidat für den Parteivorsitz.

0: Der nordrhein-westfälische Landeschef Höhne hat seine Bewerbung zurückgezogen. Er will nur noch für einen der Stellvertreterposten antreten. Viele in der FDP hatten sich öffentlich für Kubicki ausgesprochen, weil er deutlich bekannter ist. Trotz verlängerter Waffenruhe im Konflikt zwischen Israel und der Hisbollah ist im Süden des Libanon ein Zivilschutzzentrum angegriffen worden. Medienberichten zufolge wurden dabei 6 Menschen getötet, darunter 3 Sanitäter. Mehr als 20 weitere wurden verletzt. Der Angriff wird Israels Armee zugeschrieben. Das Militär hat sich bisher dazu nicht geäußert. Wird es wie bei Michael Schulte oder sogar wie bei Lena oder droht Deutschland dieses Jahr eine Pleite, wie schon so häufig? In Wien steigt am Abend das Finale des Eurovision Song Contest. Viel diskutiert wird bei diesem ESC erneut über die Teilnahme Israels. Wegen Israels Vorgehen im Gaza-Krieg boykottieren einige Länder sogar den ESC. Für Deutschland tritt Sarah Engels mit ihrem Frauenpower-Song Fire an. Ronny Thorau berichtet.
1: Feuer hat Deutschland dieses Jahr auf jeden Fall. Nicht nur im Titel. Sarah Engels will auf der Bühne für viel Frauenpower sorgen. Mit viel Pyro, Trickkleid, sexy Dance-Moves und sie schmeißt sich rücklings von der Bühne in die Arme ihrer Tänzerinnen. Das soll auch zeigen, dass sich Frauen gegenseitig auffangen können. Buchmacher sehen Deutschland allerdings eher hinten und der frühe deutsche Startplatz beim Finale als Zweite ist eher ungünstig.
0: Showdown heute in der Fußball-Bundesliga. Vor allem das Abstiegsrennen ist am letzten Spieltag spannend wie selten. Heidenheim, St. Pauli und Wolfsburg haben jeweils gleich viele Punkte, 26 nämlich. Da kommt es jetzt wirklich auf die Tagesform an, welches der 3 Teams die Relegation schafft. Pikant ist auch, dass St. Pauli und Wolfsburg auch noch gegeneinander spielen. Der FC Bayern bekommt heute die Meisterschale überreicht nach der Partie gegen Köln.
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7: Ich bin Moritz Einzel. Guten Morgen. Bei einem Chemieunfall in einem Industriegebiet im Nordosten Nürnbergs ist ein Mensch ums Leben gekommen. Insgesamt wurden rund 30 Menschen verletzt, zwei von ihnen zunächst lebensgefährlich. In einer Firma war ein gefährlicher Stoff ausgetreten, um welchen es sich handelt, ist noch unklar. Laut Feuerwehr bestand für Anwohner keine Gefahr, der Stoff blieb innerhalb des Gebäudes. Rund zwei Wochen vor dem FDP-Bundesparteitag steht fest, Wolfgang Kubicki ist der einzige Kandidat für den Parteivorsitz. Der nordrhein-westfälische Landeschef Höhne hat seine Bewerbung zurückgezogen. Er will nur noch für einen der Stellvertreterposten antreten. Viele in der FDP hatten sich öffentlich für Kubicki ausgesprochen, weil er deutlich bekannter ist.
8: Jetzt geht's weiter. 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
8: Ich bin Moritz Einzel. Guten Morgen. Knapp 17 Cent weniger Steuern zahlen wir pro Liter Diesel oder Benzin. Seit Anfang Mai gilt ja der Tankrabatt. Doch wie lange noch? SPD-Fraktionschef Mirsch hat eine Verlängerung der Maßnahme über den Juni hinaus in Frage gestellt. Der Augsburger Allgemeinen sagte er, Mobilität müsse zwar bezahlbar bleiben, aber die Gießkanne sei keine Dauerlösung. Der Machtkampf in der FDP ist entschieden. NRW-Landeschef Höhne wird auf dem Bundesparteitag in 2 Wochen nicht gegen Wolfgang Kubicki antreten. Wie Höhne der FAZ gesagt hat, will er stattdessen mit einem künftigen Vorsitzenden Kubicki zusammen als dessen Vize ein Team bilden. Der amtierende FDP-Chef Dürr tritt Ende Mai nicht wieder an. Bundestagsabgeordnete sollen ab Juli mehr Geld bekommen, doch 85% der Befragten in einer YouGov-Umfrage sind gegen die Diätenerhöhung. Tanja Wagner berichtet.
9: Normalerweise werden die Diäten jedes Jahr automatisch angepasst. In diesem Jahr wären das fast 500 Euro mehr zum 1. Juli auf rund 12.330 Euro pro Kopf und Monat, etwa die Hälfte.

0: Hälfte davon steuerfrei. Bei 630 Abgeordneten im Bundestag macht die Erhöhung rund 3,7 Millionen Euro im Jahr aus. Ein falsches Signal in Zeiten, wo Verbraucher und Unternehmen einen harten Sparkurs fahren müssen, findet auch die Opposition im Bundestag.
1: Trauer um die Schauspielerin Angelika Domröse. Sie ist im Alter von 85 Jahren gestorben, wie die DEFA-Stiftung unter Berufung auf ihr persönliches Umfeld bestätigte. Domröse hatte ihren Durchbruch mit der Rolle der Paula in dem Film Die Legende von Paul und Paula aus dem Jahr 1973. Bundespräsident Steinmeier würdigte Domröse als eine der prägendsten Schauspielerinnen unseres Landes. Manuel Neuer hängt beim FC Bayern noch ein Jahr dran. Der 40-jährige Torwart hat seinen Vertrag beim deutschen Fußballmeister bis Sommer 2027 verlängert. Das gaben die Münchner gestern offiziell bekannt. Der Bayern-Kapitän wird heute Nachmittag nach dem letzten Bundesligaspiel gegen Köln die Meisterschale hochheben. Und die deutsche Eishockey-Nationalmannschaft ist mit einer Niederlage in die WM in der Schweiz gestartet. Die DEB-Auswahl verlor ihr erstes Vorrundenspiel gegen Finnland mit 1:3.
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17: Ich bin Moritz Einzel, guten Morgen. Knapp 17 Cent weniger Steuern zahlen wir pro Liter Diesel oder Benzin. Seit Anfang Mai gilt ja der Tankrabatt. Doch wie lange noch? SPD-Fraktionschef Mirsch hat eine Verlängerung der Maßnahme über den Juni hinaus in Frage gestellt. Der Augsburger Allgemeinen sagte er, Mobilität müsse zwar bezahlbar bleiben, aber die Gießkanne sei keine Dauerlösung. Der Machtkampf in der FDP ist entschieden. NRW-Landeschef Höhne wird auf dem Bundesparteitag in 2 Wochen nicht gegen Wolfgang Kubicki antreten. Wie Höhne der FAZ gesagt hat, will er stattdessen mit einem künftigen Vorsitzenden Kubicki zusammen als dessen Vize ein Team bilden. Der amtierende FDP-Chef Dürr tritt Ende Mai nicht wieder an.
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9: Mit den sommerlichen Temperaturen steigt die Vorfreude auf die Calderon-Festspiele mit Kleists Komödienklassiker Der zerbrochene Krug in der historischen Kulisse der alten Hofhaltung. Doch Theaterinteressierte müssen sich nicht zwischen draußen oder drinnen entscheiden. 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
10: Ich bin Moritz Einzel, guten Morgen. In der FDP ist der Machtkampf entschieden. Es läuft alles darauf hinaus, dass Wolfgang Kubicki neuer Parteichef bei den Liberalen wird. NRW-Landeschef Henning Höhne hat überraschend angekündigt, dass er seine Kandidatur zurückzieht. Er werde nur als erster stellvertretender Bundesvorsitzender kandidieren und wolle mit Kubicki zusammenarbeiten. Der amtierende FDP-Chef Christian Dürr tritt beim Parteitag Ende Mai nicht mehr an. Die Gießkanne ist keine Dauerlösung, das hat SPD-Fraktionschef Mirsch der Augsburger Allgemeinen gesagt und sich dabei auf den Tankrabatt bezogen. Eine Verlängerung der Maßnahme über den Juni hinaus sieht Mirsch somit sehr skeptisch. Es brauche stattdessen zielgenaue Entlastungen für Verbraucher, etwa durch eine Steuerreform für kleine und mittlere Einkommen. Infolge eines Chemieunfalls in einer Nürnberger Firma ist ein Mensch gestorben. Innerhalb des Gebäudes trat ein hochgiftiger Stoff aus. Bis zu 30 weitere Menschen wurden dabei verletzt, hieß es von den Behörden. Gefahr für die Bevölkerung bestand demnach nicht, weil der giftige Stoff nicht nach draußen drang. In Wien steigt am Abend das Finale des Eurovision Song Contest. 25 Finalisten treten an. Für Deutschland geht Sarah Engels mit der Dance-Nummer Fire ins Rennen. Bei den Buchmachern werden ihr kaum Siegchancen eingeräumt. Als Favoriten gelten Länder wie Finnland, Griechenland oder auch Australien. Australien darf seit Jahren als außereuropäischer Gast mitmachen. Letzter Spieltag in der Fußball-Bundesliga, das heißt heute Nachmittag sind alle 9 Partien parallel ab 15.30 Uhr. Besonders spannend ist der Abstiegskampf. Die Teams auf den letzten 3 Plätzen sind punktgleich. Heidenheim hofft im Heimspiel gegen Mainz noch auf den letzten Strohhalm. Trainer Frank Schmidt.
11: Wir sind

0: dankbar, dass wir dabei sind mit der Möglichkeit, noch den Relegationsplatz tatsächlich zu erreichen. Das haben wir uns erarbeitet über die letzten Wochen. Dementsprechend freuen wir uns jetzt auf das Saisonfinale.
1: Auch St. Pauli und Wolfsburg wollen in die Relegation. Die beiden Teams spielen sogar direkt gegeneinander. Der FC Bayern bekommt nach dem Spiel gegen Köln die Meisterschale.
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3: Sonne-Wolken-Mix ist angesagt durch die zweite Tageshälfte bei weniger kräftigem Wind und Temperaturen, die immer noch Luft nach oben haben mit kaum über 14 Grad. In der teils klaren Nacht droht auch noch mal Bodenfrost in einigen Niederungen. Der Sonntag bringt anfangs mehr Sonne, dann wieder ein paar Wolken bei bis zu 18 Grad. Und ein Mix aus Sonne und Wolken wird uns auch in die neue Woche begleiten. Das Ganze wahrscheinlich am Dienstag wenigstens bei wieder mal 20 Grad. Aus der Wetterredaktion Christian König.
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4: Einen schönen guten Morgen an alle auf den Straßen. Ich habe keine Meldungen.
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4: Wenn ihr was habt, meldet uns das gerne über unsere Studio- und WhatsApp-Hotline. Das ist die 0951 98 29 029. Danke euch und eine gute Fahrt.
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6: Schönen guten Morgen. Freue mich, dass ihr mit dabei seid. Kurz nach 8 haben wir es und wir freuen uns auch auf heute Abend 18.30 Uhr. Playoff-Viertelfinale Bamberg gegen Ulm. Es geht um Basketball und darüber spreche ich gleich mit unserem Sportfachmann Andreas Eller, der ist gleich bei mir im Studio. Davor erstmal die Musik eures Lebens mit Elton John. Carrie Hilson ist mit dabei und auch Herbert Grönemeyer mit Was soll das?

0: Schönen Samstag, schönes Wochenende. Hier ist Radio Bamberg.
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0: Es geht in die heißeste Phase des Jahres. Es geht in die Playoffs heute. Viertelfinal Spiel Nummer 1 Bamberg Baskets trifft auf Ratiopharm Ulm. Bamberg ist nach langer, langer Zeit wieder mit dabei. Ich begrüße unseren Sportreporter Andreas Eller. Servus.
2: Ja, wunderschönen Samstag, schönes Wochenende. Ich sag's, wie es ist, ich bin aufgeregt.
0: 18.30 Uhr, heute Abend Champ. Hätte man Anfang dieser Saison damit gerechnet?
2: Ich würde sagen, nein. Aber so wie sich die Mannschaft entwickelt hat über die Hauptrunde, das ist ja eine absolute Sensation. Also Teamgeist, den Pokal gewonnen und so weiter und so weiter. Also wir feiern die Mannschaft hart ab und sie haben es sich verdient.
0: Man hat die Hauptsaison auf Platz 3 beendet. Heute Abend also Ulm. Die Fans sind heiß und die Halle, die kocht vor allem.

0: auch wieder. Davon gehe ich ganz stark aus, war ja schon beim letzten Hauptrundenspieltag gegen Bonn der Fall, dass die Atmosphäre schon richtig gut war und wir kennen Freak City, da kann man noch eine Scheibe drauflegen. Es gibt ja unter anderem, habe ich mir sagen lassen, zum Beispiel eine Choreo von Sektion Südblock, also da wird es richtig heiß hergehen.
1: Warum zieht Bamberg ins Halbfinale ein?
0: Weil sie... Ich sag's mal so, die Mannschaft der Stunde ist aktuell, es wird nicht einfach gegen Ulm, das ist auch klar, das ist auch eine bockstarke Mannschaft, aber ich gehe stark davon aus, bei dem Teamplay und wie sie es in den letzten Spielen durchgezogen haben, dass da die 3 Siege gegen Ulm auf jeden Fall drin sind.
1: Heute Abend, was meinst du, wie geht's aus?
0: Boah, das kann man ja nicht sagen. Auf jeden Fall Heimsieg für die Bamberger und den Head Coach of the Year, Anton Gavel.
1: Spiel Nummer 2 im Viertelfinale ist dann bereits am Montag.
0: Mhm, 20:30 Uhr, auch nochmal zu Hause und wir sind bei beiden Spielen live dabei.
1: Du wirst das Spiel übertragen, wir freuen uns drauf.
0: Jawohl.
1: Viertelfinal, Spiel Nummer 1, Playoff Bamberg gegen Ulm. Jump ist um 18:30 Uhr.
0: Wir hören uns.
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13: Um 8:30 im Studio Anna Blender. Ein Blindgänger aus dem Zweiten Weltkrieg hat in Pinsberg im Landkreis Forchheim in der Nacht für einen Großeinsatz gesorgt. Bei Feldarbeiten wurde am Abend eine rund 40 cm große Panzergranate auf einem Acker entdeckt. Wie die Polizei mitteilt, konnte der Sprengkörper nicht sicher abtransportiert werden. Deshalb mussten 32 Bewohner ihre Häuser verlassen. Polizei, Feuerwehr, Rettungsdienst und THW waren im Einsatz und evakuierten den Bereich rund um den Fundort. Auch die Bahnstrecke zwischen Forchheim und Ebermannstadt war zeitweise gesperrt. Spezialisten des Sprengkommandos aus Mittelfranken sprengten die Granate schließlich gegen Mitternacht. Danach wurden die Sperrungen aufgehoben und die Anwohner konnten in ihre Häuser zurückkehren. In diesem Jahr feiert das Jugendblasorchester Oberheit im Landkreis Bamberg sein 50-jähriges Bestehen. Dieses Jubiläum wird seit Mittwoch im Rahmen des Bundesbezirks Musikfests in der Gemeinde gefeiert. Der Höhepunkt steht dann morgen mit dem großen Festzug an. Und das hat auch Auswirkungen auf die Verkehrsteilnehmer, sagt Bürgermeister Carsten Unitas.
14: Anlässlich des Festzuges im Rahmen des Musikfestes wird die Ortsdurchfahrt von 12.30 Uhr bis etwa 14 Uhr für den gesamten Durchfahrtsverkehr vollständig gesperrt sein. Gäste und Besucher des Festes, zu dem unter anderem auch unser bayerischer Ministerpräsident Dr. Markus Söder erwartet wird, werden gebeten, rechtzeitig anzureisen und den ausgewiesenen Parkplatzbeschilderungen zu folgen.
13: Bei dem großen Festumzug ziehen zahlreiche Musikvereine aus der Region ab 13 Uhr durch Oberheit mit anschließendem Gemeinschaftschor auf dem Festplatz. Am Eichendorf-Gymnasium Bamberg läuft seit diesem Schuljahr das Mentoring-Programm Balu und Du. Dabei begleiten Oberstufenschülerinnen als Balus einmal pro Woche jüngere Kinder der Ruprecht-Schule, die Moglis. Die Treffen sind freiwillig, regelmäßig und schaffen für die Kinder zusätzliche Bezugspersonen, mehr Selbstvertrauen und neue gemeinsame Erlebnisse. Auch die Jugendlichen profitieren, indem sie Verantwortung übernehmen und ihre sozialen Kompetenzen stärken. Gestartet ist das Projekt mit rund 11 Tandems und soll künftig weiter ausgebaut werden. Unter anderem mit einer erweiterten Rolle für die Oberstufe

0: die das Projekt zusätzlich organisatorisch mitgestalten kann. 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
2: Die Eisheiligen winken nur noch aus der Ferne. So gibt's Sonne und Wolken im Wechsel mit etwas auffrischendem Wind bei noch relativ bescheidenen 14 Grad. In der Nacht wird's dann wieder teilweise klar und es kann sogar in der Früh nochmal örtlich Bodenfrost geben. Am Sonntag haben wir dann insgesamt mehr Sonne als Wolken zu erwarten, bei schon mal bis 18 Grad, und auch zu Wochenbeginn wird es wahrscheinlich Sonne und harmlose Wolken geben. Das Ganze dann bei knapp 20 Grad. Aus der Wetterredaktion Christian König.
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0: Und da ist alles entspannt um kurz nach 8:30 bei uns auf den Straßen. Wenn ihr aber was habt, meldet uns das sehr gerne über unsere Studio- und WhatsApp-Hotline. Das ist die 0951 98 29 029. Danke euch und eine gute Fahrt.
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3: Schönes Wochenende. 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

0: Schönen Samstag euch, hier ist Radio Bamberg. Und eine Feuerwehr nach der anderen feiert ja momentan Jubiläum. Ein ganz besonderes findet in Reundorf statt im Landkreis Bamberg. Da wird gefeiert seit gestern. Heute Abend geht's dann weiter ab 18.30 Uhr. Mit dabei sind Generation 6 oder auch Fuck. Dazu gibt's Barbetrieb und Snacks. Also alles, was ihr für einen guten Abend braucht. Morgen wird's dann traditioneller. Nach dem Gottesdienst geht's weiter mit Frühschoppen, Festumzug, Ehrungen, dem Musikverein Mühlendorf, Kinderprogramm und vieles mehr. Und ab 18.30 Uhr sorgt dann noch Sebastian Wilhelm für Unterhaltung. Also, da ist wirklich für jeden was dabei. 151 Jahre Freiwillige Feuerwehr in Reundorf. Heute und morgen wird noch ordentlich gefeiert.
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2: 16. Mai 2016. Die französisch-komorische Sängerin Imani steht mit Don't Be So Shy neu in den Charts.
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2: Nachdem Imani die Schule beendet, fliegt sie in die USA, weil sie das Angebot hat, als Calvin Klein Model zu arbeiten. Aus den Jobaussichten wird für die damals 19-Jährige aber nichts. Dafür werden aus den 3 Wochen Aufenthalt 7 Jahre. Als sie nach Paris zurückkehrt, nimmt sie ihr erstes Album auf. Das heißt Shape of a Broken Heart. Das passiert 2011. 2016 wird Don't Be So Shy dann bekannt. Und zwar in einer Remix-Version von Filatov und Karas, einem russischen Musiker. Kurz darauf erscheint der Song auch auf dem Album The Wrong Kid of War. Imanis eigentlicher Name ist übrigens Nadia Mlajao. Ihr Künstlername kommt aus dem Swahilischen und bedeutet Vertrauen, Glaube oder Aufrichtigkeit.

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16: Ich bin Moritz Einzel, guten Morgen. Seit Monaten gibt es viele Stimmen, die sagen, nach Bundespräsident Steinmeier soll erstmals eine Frau ins höchste Staatsamt gewählt werden. CSU-Landesgruppenchef Hoffmann hat das jetzt aber in Frage gestellt. Dem Redaktionsnetzwerk Deutschland sagte er, es wäre nicht klug, sich mit Blick auf das Geschlecht früh festzulegen. Entscheidend sei, dass eine Persönlichkeit gefunden werde, die etwas zu sagen hat, den Menschen Orientierung gibt und die Gesellschaft zusammenführen kann. Der Bund der Steuerzahler hat gefordert, dass Subventionen und Steuervergünstigungen um 10% gekürzt werden. 5%, wie zuletzt von Unionsfraktionschef Spahn gefordert, reichten nicht aus. Das sagte Vereinspräsident Holznagel den Zeitungen der Mediengruppe Bayern. Holznagel will außerdem, dass es nur noch halb so viele Beamtinnen und Beamte in Deutschland gibt. Bei einem gemeinsamen Einsatz mit den nigerianischen Streitkräften hat das US-Militär den Vizechef der Terrororganisation Islamischer Staat getötet. Das hat US-Präsident Trump auf seiner Plattform Truth Social geschrieben. Abu Bilal al-Minuki, der aktivste Terrorist der Welt, sei vom Schlachtfeld entfernt worden, so Trump. Trauer um Günther Maria Halmer. Der Schauspieler ist bereits am Sonntag im Alter von 83 Jahren gestorben, teilte das Münchner Residenztheater mit. Im vergangenen Jahr war er dort noch auf die Bühne zurückgekehrt. Seit seinem TV-Debüt Mitte der 70er Jahre als Charlie in Helmut Dietls Münchner Geschichten stand der gebürtige Rosenheimer Halmer für zahlreiche Fernsehproduktionen vor der Kamera. In der Fußball-Bundesliga steigt am Nachmittag der letzte Spieltag der Saison und für Augsburg könnte es noch nach Europa gehen. Der FCA spielt bei Union Berlin und will sich mit einem Sieg noch Platz 7 sichern, der zur Teilnahme an den Conference League Playoffs berechtigen würde. Augsburg braucht Schützenhilfe, Trainer Manuel Baum will aber keine Zwischenstände hören.
17: Ist mir egal. Ich das Spiel gewinnen und wenn das dann gewonnen ist, dann wirf ich mein Handy an und schau, wie die anderen ausgegangen sind.
16: Konkret dürfen Freiburg und Frankfurt nicht gewinnen, damit der FCA noch die Chance auf den europäischen Wettbewerb hat. In München bekommt unterdessen der FC Bayern nach dem Spiel gegen Köln die Meisterschale.
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18: Sonne-Wolken-Mix ist angesagt durch die zweite Tageshälfte bei weniger kräftigen

0: Wind und Temperaturen, die immer noch Luft nach oben haben mit kaum über 14 Grad. In der teils klaren Nacht droht auch noch mal Bodenfrost in einigen Niederungen. Der Sonntag bringt anfangs mehr Sonne, dann wieder ein paar Wolken bei bis zu 18 Grad. Und ein Mix aus Sonne und Wolken wird uns auch in die neue Woche begleiten. Das Ganze wahrscheinlich am Dienstag wenigstens bei wieder mal 20 Grad. Aus der Wetterredaktion Christian Kühn.
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3: Servus zu euch auf die Straßen. Es ist alles entspannt bei uns in der Region. Ich habe keine Meldungen. Solltet ihr was haben, immer gern her damit über unsere Studio- und WhatsApp-Hotline. Das ist die 0951 98 29 029.
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4: Schönen guten Morgen. Gleich spielen wir wieder eine Runde. Stimmt's oder stimmt's nicht? Marlene wird eine Geschichte erzählen und ihr müsst raten, ob sie wahr ist oder falsch. Übrigens, alle Folgen von Stimmt's oder Stimmt's nicht könnt ihr auch mal nachhören unter www.radio-bamberg.de. Jetzt gibt's die Musik eures Lebens mit dabei, zum Beispiel Cool and the Gang oder Sunrise Avenue, jetzt mit Lifesaver.

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1: Auch heute gibt es wieder Kurioses aus Bamberg oder auch Forchheim. Ich weiß es auch nicht. Es gibt eine Geschichte von Marlene und heute raten muss
2: Mathilde aus Bamberg. Hallo.
3: Hallo.
1: Hallo.
2: Mathilde, kann man dich leicht aufs Glatteis führen oder hinterfragst du viele Sachen auch?
3: Naja, so und so.
1: Bist du ein Kriminaler quasi?
3: Manchmal.
1: Gut zuhören. Das ist die Geschichte von heute.
2: Wir sind im Jahr 1998. In der Julius von Soden Grundschule Sassanfahrt gab es am ersten Schultag eine kleine Panne. Die Lehrerin wollte die neuen ABC-Schützen feierlich in die Aula führen, mit Musik und allem drum und dran. Doch die Schulfanfare, die extra von einem älteren Schüler auf der Trompete geblasen werden sollte, klang eher wie das Muhen einer Kuh. Die Erstklässler kicherten, manche Eltern dachten schon, oh, im Nachbardorf sei eine Kuh entlaufen. Am Ende stellte sich heraus, der Trompeter hatte in der Aufregung sein Mundstück zu Hause vergessen und musste spontan in ein Stück Gartenschlauch blasen. Klang natürlich alles andere als schön, am Ende gab es aber trotzdem viel Applaus für den mutigen Schüler.
1: Jetzt die Frage an Mathilde, stimmt's oder stimmt's nicht?
3: Ich glaube, das stimmt nicht.
2: Du sagst, ich habe hier geflunkert.
1: Wieso?
3: Ja.
1: Lag's am Gartenschlauch? Lag's an der Kuh?
3: Ja.
2: An beidem.
3: An beiden.
2: Liebe Mathilde, so süß diese kleine musikalische Geschichte aus Sassanfahrt auch klingt, tatsächlich ist sie so nie passiert. Und das heißt, du hast richtig geraten. Glückwunsch.
1: Würde die Kuh sagen. Herzlichen Glückwunsch. Und das heißt, sie hat mal wieder geflunkert, die Marlene.
2: Ja.
1: Und deswegen bekommst du ein tolles Radio Bamberg Überraschungspaket.
3: Da freue ich mich aber.
2: Wunderbar. Mathilde, wir wünschen dir einen ganz tollen Tag. Danke, dass du mitgemacht hast.
3: Okay, einen schönen Tag zurück.
2: Danke.
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2: Um 9:30 im Studio Anna Blender. Schwerer Unfall bei Eltmann im Kreis Haßberge. Hier sind bei einem Frontalzusammenstoß gestern zwei Menschen zum Teil schwer verletzt worden. Warum die beiden Autos zusammengestoßen sind, muss jetzt die Polizei ermitteln. Der 65-jährige Fahrer eines der beiden Unfallautos wurde leicht verletzt. Die 26-jährige Fahrerin des anderen Autos wurde eingeklemmt und musste von der Feuerwehr befreit werden. An beiden Unfallfahrzeugen entstand ein Totalschaden. Die Hauptrunde in der Basketball-Bundesliga ist abgeschlossen, die Play-In-Spiele sind gespielt. Es kann also losgehen mit den Playoffs. Für die Bamberg Baskets geht es in ihrer Viertelfinalserie dabei gegen den Vizemeister aus Ulm. Spiel 1 in dieser Best-of-5-Serie, in der man also 3 Siege zum Weiterkommen benötigt, ist heute Abend. Bamberg Baskets Geschäftsführer Philipp Höhne traut dem Team extrem viel zu.
3: Tatsächlich, weil wir uns nach dem grandiosen Pokalsieg so gefestigt haben, weil wir wirklich so stabil geworden sind, weil wir uns immer weiterentwickelt haben, die machen kaum noch Fehler, die treten so geschlossen gut mannschaftlich auf, dass ich mir wirklich vorstellen kann, hey, das kann wirklich weit gehen, das kann bis ins Finale gehen, aber es ist ein Playoffs, ja, und wir müssen erstmal durchs Viertelfinale und ja, da müssen wir erstmal durchkommen und dann schauen wir weiter.
2: Jump in der Brose Arena ist heute um 18.30 Uhr und Radio Bamberg, euer Basketballsender Nummer 1, überträgt die Partie live in Ausschnitten. Pretzfeld und Gößweinstein im Landkreis Forchheim bekommen weitere Fördergelder für den Glasfaserausbau. Der Freistaat Bayern unterstützt die Projekte mit insgesamt gut 1 Million Euro. Damit sollen noch mehr Haushalte und Unternehmen in der Fränkischen Schweiz schnelles Gigabit-Internet bekommen. Laut Heimatstaatssekretär Martin Schöffel stärkt der Ausbau Wirtschaft, Lebensqualität und den ländlichen Raum in Oberfranken. Und wir kommen noch zum Fußball. Der SC Reichmannsdorf ist Meister der Kreisliga Bamberg und steigt in die Bezirksliga auf. Mit einem 2:0-Sieg bei der DJK Schneid Rotensand machte das Team gestern am letzten Spieltag die Entscheidung perfekt. Durch den Erfolg ist die Meisterschaft gesichert. Der ASV Sassanfahrt muss dagegen in die Relegation. Im Kampf um den Klassenerhalt steht fest, der SV Frenzdorf steigt trotz eines 3:1-Siegs gegen Pettstadt direkt in die Kreisklasse ab. 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
4: Die Eisheiligen winken nur noch aus der Ferne. So gibt's Sonne und Wolken im Wechsel mit etwas auffrischendem Wind bei noch relativ bescheidenen 14 Grad. In der Nacht wird's dann wieder teilweise klar und es kann sogar in der Früh nochmal örtlich Bodenfrost geben. Am Sonntag haben wir dann insgesamt

0: mehr Sonne als Wolken zu erwarten, bei schon mal bis 18 Grad. Und auch zu Wochenbeginn wird es wahrscheinlich Sonne und harmlose Wolken geben. Das Ganze dann bei knapp 20 Grad. Aus der Wetterredaktion Christian Kühn.
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2: Um kurz nach 9:30 hallo an alle auf den Straßen. Es ist soweit alles entspannt, aber wir haben einen Blitzer. Und zwar steht er in Forchheim in der Hans-Böckler-Straße neben der ATU.
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2: Und wenn ihr auch noch was habt, meldet uns das gerne über unsere Studio- und WhatsApp-Hotline. Das ist die 0951 98 29 029.
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4: Schönen guten Morgen, es geht gleich um Fußball. Besser gesagt, wir schauen in die Landesliga. Es gibt ein ganz wichtiges Spiel heute für die Sportvereinigung Jahn Forchheim. Gleich bei mir zu Gast der sportliche Leiter Holger Denzler.

0: Grace. Hier ist Radio Bamberg am Samstag und bei uns wird es sportlich, denn wir schauen zum Fußball. Letzter Spieltag steht ja an diesem Wochenende. In der Fußball-Bayernliga zum Beispiel ist der FC Eintracht Bamberg heute zu Gast beim TSV Kornburg. Der SV Buckenhofen hat FSV Erlangen-Bruck zu Gast und der TSV Burg-Ibrach den SV Gutenstetten in der Landesliga Nordwest zum Beispiel empfängt die DJK Don Bosco Bamberg, auch ein ganz wichtiges Spiel, den ASV Rimpa. Und wir schauen in die Landesliga Nordost. Da heißt es am 34. und letzten Spieltag Entscheidungsspiel um Platz 2 zwischen Münchberg und Jan Forchheim. Ich begrüße jetzt bei mir im Studio den sportlichen Leiter der Sportvereinigung Jan Forchheim, Holger Denzler. Servus, grüß dich, hi.
1: Hallo Jörg.
0: Ich habe es ja angesprochen, Entscheidungsspiel für euch in der Landesliga. Beide Mannschaften, das heißt ihr und auch Münchberg, ihr habt 64 Punkte. Münchberg aktuell auf Platz 3, ihr auf Platz 2, da wollt ihr auch bleiben. Wie geht man denn heute in dieses Spiel rein?
1: Showdown, natürlich geht man in das Spiel rein, um das Maximum rauszuholen. Wir wollen natürlich gewinnen, auch wohl wissend, dass wir den direkten Vergleich hätten, wenn wir auch unentschieden spielen würden, aber du weißt selbst, als Sportler will man, wenn man das Maximum erreicht, wollen wir es auch schaffen.
0: Du hast den direkten Vergleich angesprochen, das Hinspiel habt ihr gegen Münchberg 5:1 gewonnen.
1: Ja, richtig.
0: Das heißt, ein Unentschieden würde euch erreichen.
1: Ja, Unentschieden würde uns reichen, aber du weißt, man kann sehr schlecht auf Unentschieden spielen. Deswegen ist für uns das klare Ziel, auch in Münchberg mit dem Dreier heimzufahren, dass wir unseren zweiten Platz sicher haben und in die damit Bayern-Relegation gehen dürfen oder können.
0: Das wäre, glaube ich, am 21. Mai wäre dann das erste Relegationsspiel gegen einen Bayernligisten. Steht ja noch nicht fest. Was sagt euer Trainer? Was sagt die Mannschaft? Sind sie bereit für dieses Spiel heute?
1: Ja, auf jeden Fall. Wir fiebern dem entgegen. Wir freuen uns auf dieses Spiel. Die Mannschaft hat sich die Woche top vorbereitet. Wir haben auch nichts anderes gemacht wie sonst. Die Jungs haben dreimal trainiert, sind top drauf. Wir haben zwar vielleicht den ein oder anderen personellen Ausfall, aber das dürfte nicht entscheidend sein.

0: unser Ziel erreichen zu wollen.
1: Jetzt blicken wir mal trotzdem ein bisschen weiter. Wärt ihr bereit für die Bayernliga?
0: Natürlich. Ich glaube, wenn wir es sportlich schaffen können, dann wollen wir es natürlich erreichen. Auch wohl wissend, dass es natürlich dann im nächsten Jahr eine andere Hausnummer werden wird in dieser Liga.
1: Ihr fahrt ja nicht alleine nach Münchberg heute, sondern ihr habt einen Fanbus organisiert und etliche Zuschauer werden ja mit dabei sein.
0: Ja, die Mannschaft fährt alleine und natürlich hoffen wir auf zahlreiche Unterstützung in Blau-Schwarz und hoffen, dass wir dieses Spiel ziehen können.
1: Und dann wird auf jeden Fall ordentlich Gas gegeben, wenn man auf Platz 2 bleibt. Wir drücken euch auf jeden Fall die Daumen. Heute das Entscheidungsspiel. Jan Forchheim zu Gast in Münchberg. Ich sage es nochmal, beide Teams haben 64 Punkte. Ein Unentschieden würde reichen, aber wir sagen, wir wollen auf jeden Fall den Dreier.
0: Richtig.
1: Dankeschön, Holger Denzler, sportlicher Leiter der Sportvereinigung Jan Forchheim.
0: Danke dir, Jörg.
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1: Bei uns bekommt ihr die besten Tipps und Tricks, die euren Alltag leichter machen. Und heute geht's um ein Problem, das gerade in Bamberg und Forchheim wieder richtig viele Autofahrer nervt.
2: Marder im Motorraum. Ja, die kleinen Tierchen, die sehen zwar sehr süß aus, aber wenn die anfangen, Kabel oder Schläuche anzuknabbern, wird's schnell sehr teuer. Teilweise kosten Marderbisse nämlich mehrere hundert Euro. Und deshalb kommen hier drei einfache Tipps, wie ihr euren Wagen schützen könnt.
1: Tipp Nummer 1, regelmäßig den Parkplatz wechseln. Marder markieren nämlich ihr Revier. Das bedeutet, wenn ein Marder auf seinem Parkplatz auftaucht, wird's aggressiv und dann beißen die Tiere oft aus Wut in Kabel und Schläuche. Wer also immer am gleichen Ort parkt, sollte ruhig mal wechseln, gerade nach einer längeren Fahrt oder wenn das Auto woanders stand. Das kann auf jeden Fall helfen.
2: Tipp Nummer 2, Motorwäsche machen lassen. Das klingt erstmal ein bisschen komisch, bringt aber tatsächlich was, weil oft reagieren Marder auf Duftspuren anderer Tiere. Wenn euer Auto also irgendwo unterwegs war und ein anderer Marder schon mal im Motorraum saß, riecht das der Nächste sofort. Eine professionelle Motorwäsche entfernt genau diese Gerüche und nimmt den kleinen Rabauken den Angriffsgrund.
1: Und Tipp Nummer 3, Abschreckung nutzen. Es gibt spezielle Marderschreckgeräte mit Ultraschall oder kleine Kontaktplatten für den Motorraum. Viele Werkstätten bieten sowas mittlerweile an. Wichtig ist nur, nicht jedes Hausmittel funktioniert wirklich. CDs unter dem Auto oder Hundehaare bringen meistens eher wenig. Moderne Geräte sind da deutlich zuverlässiger.
2: Und falls ihr morgens mal komische Geräusche hört oder plötzlich Warnlampen angehen im Auto, dann lieber schnell in die Werkstatt gehen, bevor aus einem kleinen Knabberproblem ein richtig teurer Schaden wird.
1: Also Parkplatz wechseln, Gerüche entfernen und den Motorraum absichern, denn dann hat der Marder hoffentlich keine Lust mehr auf euren Wagen.
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5: Um 10:30 im Studio Anna Blender. Ein Blindgänger aus dem Zweiten Weltkrieg hat in Pinsberg im Landkreis Forchheim in der Nacht für einen Großeinsatz gesorgt. Bei Feldarbeiten wurde am Abend eine rund 40 cm große Panzergranate auf einem Acker entdeckt. Wie die Polizei mitteilt, konnte der Sprengkörper nicht sicher abtransportiert werden. Deshalb mussten 32 Bewohner ihre Häuser verlassen. Polizei, Feuerwehr, Rettungsdienst und THW waren im Einsatz und evakuierten den Bereich rund um den Fundort. Auch die Bahnstrecke zwischen Forchheim und Ebermannstadt war zeitweise gesperrt. Spezialisten des Sprengkommandos aus Mittelfranken sprengten die Granate schließlich gegen Mitternacht. Danach wurde die Sperrung aufgehoben und die Anwohner konnten in ihre Häuser zurückkehren. Bahnpendler in der Region müssen sich ab kommenden Montag auf Einschränkungen einstellen. Zwischen Bamberg und Lichtenfels fallen dann bis zum 29. Mai immer wieder Züge aus. Fahrgäste sollen auf die weiterhin verkehrenden Verbindungen ausweichen. Die Deutsche Bahn empfiehlt, sich kurz vor Fahrtantritt noch einmal online oder im DB-Navigator über aktuelle Änderungen zu informieren. Anlässlich des Internationalen Museumstags morgen laden die Museen und Sammlungen auf dem Bamberger Domberg zu einem kostenfreien Kulturprogramm ein. Unter dem Motto Museen mit Freude entdecken stehen nicht nur die bedeutenden Sammlungen im Fokus, sondern auch bislang verborgene Geschichten hinter den Kulissen. Neben freien Rundgängen durch die Ausstellungen erwarten die Gäste Kurzführungen, Vorträge, Mitmachaktionen, Workshops und kreative Angebote für Familien und Kinder. Alle Infos zum Programm gibt es unter radio-bamberg.de. Der Internationale Museumstag macht jährlich weltweit auf die gesellschaftliche Rolle von Museen aufmerksam. 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
6: Die Eisheiligen winken nur noch aus der Ferne. So gibt's Sonne und Wolken im Wechsel mit etwas auffrischendem Wind bei noch relativ bescheidenen 14 Grad. In der Nacht wird's dann wieder teilweise klar und es kann sogar in der Früh nochmal örtlich Bodenfrost geben. Am Sonntag haben wir dann insgesamt mehr Sonne als Wolken zu erwarten, bei schon mal bis 18 Grad und auch zu Wochenbeginn wird's wahrscheinlich Sonne und harmlose Wolken geben. Das Ganze dann bei knapp 20 Grad. Aus der Wetterredaktion Christian König.
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5: Hallo an alle auf den Straßen um kurz nach 10:30. Ich habe eine Meldung von der A70 Bamberg Richtung Bayreuth. Hier steht zwischen Rossdorf am Berg und Stadelhofen ein kaputter LKW auf dem rechten Fahrstreifen. Und Obacht bitte, hier sind auch Gegenstände auf der Fahrbahn. Geblitzt werdet ihr in Forchheim in der Hans-Böckler-Straße neben der ATU. Wenn ihr auch noch was habt, meldet uns das gerne über unsere Studio- und WhatsApp-Hotline. Das ist die 0951 98 29 029.
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0: Shawn Mendes hier bei Radio Bamberg. Ein Hit von heute, kurz nach 11:30. Und für alle, die es vielleicht unter der Woche nicht in die Forchheimer Innenstadt schaffen, ist der verkaufsoffene Sonntag morgen perfekt. Denn morgen heißt es wieder in Forchheim Some in the City. Von 12 bis 17 Uhr haben die Geschäfte geöffnet und locken mit besonderen Aktionen. Eine davon ist die Jeki. Susanne Winter vom City Management Forchheim, was steckt denn da genau dahinter?
1: Jeki steht für jedem Kind ein Instrument. Grundschulkinder aus dem Landkreis Forchheim zeigen ihr musikalisches Können. Die Jeki-Gruppen geben von 10 Uhr bis 13 Uhr bei gutem Wetter an drei verschiedenen Bühnen rund um unseren Jahrmarkt am Paradeplatz ein kleines Standkonzert.
0: Und das Schöne ist, das Wetter soll ja auch morgen schön werden. Auch viele Boutiquen und Geschäfte haben besondere Aktionen vorbereitet. Welche denn?
1: Das Pink Flair hat sein Schaufenster dem Sommermotto entsprechend liebevoll dekoriert und das Ganze mit einer Aktion verbunden. Wer an dem Tag ein Foto von dem Schaufenster macht und das Ganze bei Instagram postet, Pink Flair dazu verlinkt, der erhält 10% auf seine nächste Behandlung. Fit mit Michi wird ein Glücksrad im Studio haben. Und es gibt exklusive Preise zu gewinnen. Beim Konzept Schwanengel gibt es eine Verkostung von verschiedenen Eistees.
0: Mit dabei sind zum Beispiel 3 für 2 Aktionen sowie Rabatte bei S. Oliver oder auch Endo. Außerdem gibt es am Nachmittag Live-Musik in der Apothekenstraße. Alle Infos findet ihr nochmal unter forchheim-erleben.de. Viel Spaß beim verkaufsoffenen Sonntag morgen in Forchheim von 12 bis 17 Uhr.
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17: Ich bin Moritz Einzel. Der Bund der Steuerzahler hat eine Kürzung von Subventionen und Steuervergünstigungen gefordert, und zwar um 10%. 5%, wie zuletzt von Unionsfraktionschef Spahn gefordert, reichten nicht aus, sagte Vereinspräsident Holznagel der Mediengruppe Bayern. Er plädiert außerdem dafür, die Zahl der Beamtinnen und Beamten in Deutschland zu halbieren. Der Druck auf die Bundesregierung, jetzt schnell Reformen auf den Weg zu bringen, wächst. Der Chef des Münchner IFO-Instituts Fuest hat Neuwahlen ins Gespräch gebracht, sollten sich die Parteien nicht auf Reformen einigen können. In der neuen Osnabrücker Zeitung schlug Fuest eine Steuerreform vor, um die Wirtschaft anzukurbeln. Auf Dauer müssten aber die Staatsausgaben sinken. Seit Monaten gibt es viele Stimmen, die sagen, nach Bundespräsident Steinmeier soll erstmals eine Frau ins höchste Staatsamt gewählt werden. CSU-Landesgruppenchef Hoffmann hat das jetzt aber in Frage gestellt. Dem Redaktionsnetzwerk Deutschland sagte er, es wäre nicht klug, sich mit Blick auf das Geschlecht früh festzulegen. Entscheidend sei, dass eine Persönlichkeit gefunden werde, die etwas zu sagen hat, den Menschen Orientierung gibt und die Gesellschaft zusammenführen kann. Verbraucher können derzeit regionalen Spargel zu vergleichsweise niedrigen Preisen kaufen. Die Talsohle der Saison ist erreicht, heißt es von der Agrarmarkt-Informationsgesellschaft. Zu Beginn dieser Woche bewegten sich die Preise für 500 Gramm weißen Spargel aus Deutschland in den Supermärkten zwischen 3,49 Euro und 5,55 Euro. In der Fußball-Bundesliga steht der letzte Spieltag auf dem Programm. Alle 9 Spiele parallel heute ab 15.30 Uhr. Augsburg hat zum Abschluss ein Auswärtsspiel bei Union Berlin und könnte dabei noch was Großes erreichen. Trainer Manuel Baum.
18: Wir freuen uns riesig drauf, dass wir eventuell eine dritte Mission erreichen, die wir jetzt in Angriff genommen haben. Die erste Mission war Klassenhalt, die zweite war 9. Platz und die dritte ist ja vielleicht sogar noch nach Europa zu kommen.
17: Für Platz 7 und die Conference League wäre aber Schützenhilfe nötig. Freiburg dürfte nicht gegen Leipzig gewinnen und Frankfurt nicht gegen Stuttgart. In München wird außerdem heute die Meisterschale an den FC Bayern überreicht nach der Partie gegen Köln.
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19: Sonne-Wolken-Mix ist angesagt durch die zweite Tageshälfte bei weniger kräftigem Wind und Temperaturen, die immer noch Luft nach oben haben mit kaum über 14 Grad. In der teils klaren Nacht droht auch noch mal Bodenfrost in einigen Niederungen. Der Sonntag bringt anfangs mehr Sonne, dann wieder ein paar Wolken bei bis zu 18 Grad. Und ein Mix aus Sonne und Wolken wird uns auch in die neue Woche begleiten. Das Ganze wahrscheinlich am Dienstag wenigstens bei wieder mal 20 Grad. Aus der Wetterredaktion Christian König.
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20: Normaler Verkehr bei uns in der Region. Ein Blitzer steht in Forchheim in der Hans-Böckler-Straße neben der ATU.
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20: Habt ihr auch noch was gesehen? Die Studio- und WhatsApp-Hotline 0951 98 29 029. Allen unterwegs eine gute Fahrt.
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Was grillt man gerne? Steaks oder Bratwurst? Ich glaube sogar, dass mehr Bratwurst als Steaks gegrillt werden. Und deswegen feiern wir auch diese Bratwurst morgen beim großen Bratwurst-Gipfel. Wo der genau stattfindet, das sage ich euch gleich hier bei Radio Bamberg. Jetzt erstmal Musik von Madonna oder auch von Bon Jovi.

0: Hier ist Radio Bamberg am Samstag. Schön, dass ihr mit dabei seid. Es geht dieses Wochenende um die Wurst, besser gesagt um die Bratwurst. Morgen ist wieder der Bratwurstgipfel in Pegnitz am Wiesenweiher Park von 11 bis 18 Uhr und die Besucher können den Bratwurstkönig mitwählen. Justus Hampel aus der Radio Bamberg Redaktion ist für uns unterwegs und fragt mal nach, was macht für euch die perfekte Bratwurst aus?
1: Bratwurst kann man jeden Tag immer essen, was? Tag und Nacht.
2: Winter, Sommer,
1: genau.
2: Frühling, Herbst.
1: Egal wann und wo.
2: Was ist in deiner Meinung nach die perfekte Bratwurst?
1: Feine Bratwurst, was?
2: Und was macht die perfekte Bratwurst dann aus?
3: Ja, also der Geruch.
4: Das Fleisch. Der Verkäufer.
2: Und dann Ketchup oder Senf?
3: Gar nichts.
4: Senft.
2: Die perfekte Bratwurst, was macht die aus?
5: Wo Holzkohlen oder so gebraten sind, finde ich sie jetzt wieder besser wie auf dem Gasgrill, sagen wir mal so. Ja, und ob die jetzt sehr fein ist oder ein bisschen grob, ich esse alle gern, sagen wir mal so. Also ja, und wie gesagt, das Brötchen auch.
2: Feine, grobe, saure, was sind die besten Bratwürste?
6: Na, die besten sind feine. Es gibt grobe auch, wenn sie nicht so viel Majoran drin sind und nicht so grob. Und in die feinen gehört gar nichts rein. Kein Kümmel, kein Majoran, gar nichts. Weil dann haben sie ein ganz anderes Aroma.
2: Warum isst du so gerne Bratwürste?
6: Da gibt's was Besseres wie Bratwürste. Die sind schon immer gekommen, schon früher.
0: Das stimmt. Ich esse am liebsten grobe Bratwürste und am besten noch mit süßen Senf. Lecker. Am Bratwurstgipfel präsentieren sich übrigens 7 Metzgereien aus Ober- und Mittelfranken. 14 verschiedene Bratwurst-Variationen gibt's, darunter klassische oder kreative Kreationen, zum Beispiel Chili Cheese oder auch Samba-Bratwurst. Alle Bratwurst-Fans sollten morgen nach Pegnitz, der große Bratwurst-Gipfel von 11 bis 18 Uhr.
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4: Um 11:30 im Studio Anna Blender. Schwerer Unfall bei Eltmann im Kreis Haßberge. Hier sind bei einem Frontalzusammenstoß gestern Morgen zwei Menschen zum Teil schwer verletzt worden. Warum die beiden Autos zusammengestoßen sind, muss jetzt die Polizei ermitteln. Der 65-jährige Fahrer eines der beiden Unfallautos wurde leicht verletzt. Die 26-jährige Fahrerin des anderen Autos wurde eingeklemmt und musste von der Feuerwehr befreit werden. An beiden Unfallfahrzeugen entstand ein Totalschaden. Die Bamberg Baskets stehen erstmals seit 4 Jahren wieder in den Playoffs und gehen als Favorit ins Viertelfinale gegen Ratiopharm Ulm. Spiel 1 steigt heute in der Brose Arena. In der Abschlusstabelle trennten beide Teams 5 Siege. Auch viele Statistiken sprechen für die Bamberger. Bamberg Baskets Geschäftsführer Philipp Höhne.
5: Ratiopharm Ulm ist natürlich ein überragender Gegner. Das ist Bamberg gegen Ulm in der Viertelfinalserie. Was wünscht man sich eigentlich mehr? Also da müssen wir jetzt wirklich alles geben, damit wir da idealerweise gleich 2 Heimsiege holen, weil das wird schwer. Also Ulm, das ist mit Sicherheit eine Mannschaft, das ist ein Eurocup-Teilnehmer. Da steckt richtig Qualität drin.
4: Jump heute ist um 18.30 Uhr und Radio Bamberg berichtet live in Ausschnitten. Spiel 2 findet dann nur 2 Tage später am kommenden Montag statt, ebenfalls in der Brose Arena. Pretzfeld und Gößweinstein im Landkreis Forchheim bekommen weitere Fördergelder für den Glasfaserausbau. Der Freistaat Bayern unterstützt die Projekte mit insgesamt gut 1 Million Euro. Damit sollen noch mehr Haushalte und Unternehmen in der fränkischen Schweiz schnelles Gigabit-Internet bekommen. Laut Heimatstaatssekretär Martin Schöffel stärkt der Ausbau die Wirtschaft, Lebensqualität und den ländlichen Raum in Oberfranken. In der Fußball-Bayernliga Nord ist der FC Eintracht Bamberg heute zu Gast beim TSV Kornburg. In der Landesliga Nordost kommt es am 34. und letzten Spieltag zum Entscheidungsspiel um Platz 2 zwischen Münchberg und Jahn Forchheim und um die damit verbundene Relegation zur Bayernliga. Der sportliche Leiter der Sportvereinigung Jahn Forchheim, Holger Denzler.
6: Wir fiebern dem entgegen, wir freuen uns auf dieses Spiel. Die Mannschaft hat sich die Woche top vorbereitet. Natürlich geht man in das Spiel rein, um das Maximum rauszuholen. Wir wollen natürlich gewinnen, auch wohl wissend, dass wir den direkten Vergleich hätten, wenn wir auch unentschieden spielen würden. Aber als Sportler will man, wenn man das Maximum erreicht, wollen wir es auch schaffen.
4: Außerdem hat der SV Buckenhofen den FSV Erlangenbruck zu Gast und der TSV Burg Ebrach den SV Gutenstetten. In der Landesliga Nordwest empfängt die DJK Don Bosco Bamberg den ASV Rimpa. DJK-Trainer Carsten Nüsslein.
7: Wir haben das Tor zur Bayernliga weit aufgestoßen. Wir müssen jetzt noch gemeinsam den letzten Schritt durchgehen. Schaut auf dem Papier relativ einfach aus, ist es aber in der Praxis nicht. Das wird sehr unangenehm auf dem Platz gegen Rimpa, aber die Mannschaft ist voll fokussiert, konzentriert. So werden wir das Spiel angehen und werden das Ding auch auf unsere Seite ziehen.
4: Alle Partien werden um 14 Uhr angepfiffen. 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
8: Die Eisheiligen winken nur noch aus der Ferne. So gibt es Sonne und Wolken im Wechsel mit etwas auffrischendem Wind bei noch relativ bescheidenen 14 Grad. In der Nacht wird es dann wieder teilweise klar und es kann sogar in der Früh nochmal örtlich Bodenfrost geben. Sonntag haben wir dann insgesamt mehr Sonne als Wolken zu erwarten, bei schon mal bis 18 Grad und auch zu Wochenbeginn wird es wahrscheinlich Sonne und harmlose Wolken geben. Das Ganze dann bei knapp 20 Grad. Aus der Wetterredaktion Christian König.
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4: Hallo zu euch auf die Straßen. Um kurz

0: nach 11:30. Es ist alles entspannt, ich habe keine Meldungen, aber einen Blitzer, der steht in Forchheim in der Hans-Böckler-Straße neben der ATU. Habt ihr sonst noch was gesehen? Wenn ja, dann immer gern her damit an unsere Studio- und WhatsApp-Hotline. Das ist die 0951 98 29 029. Danke euch und eine gute Fahrt.
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2: Schönes Wochenende. Gleich gibt es wieder eine neue Ausgabe von Marleen lernt Fränkisch.

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1: Wir sind ja da, um Marleen sprachlich auch weiterzubringen, dass sie auch irgendwann mal komplett ankommt hier in unserem schönen Frankenland. Und deswegen gibt's heute ein neues Wort für dich.
2: Ich freue mich auf meine Nachhilfelehrerin, und zwar die Elisabeth aus Bamberg. Hallo!
1: Hallo Elisabeth! Hallo.
2: Du hast ein schönes Wort für mich. Hau raus, welches denn?
3: Betze.
2: Betze. Betze, Betze, Betze.
1: Spricht sie es denn richtig aus?
2: Betze.
3: Ja.
2: Okay.
3: Ist zweimal E.
2: Zweimal E. Betze.
3: Betze.
2: Betze. Och Gottchen, Elisabeth, jetzt bringst mich wieder in eine Situation. Betze. Was könnte es denn sein? Moment, ich rate mal. Also vielleicht schließen wir mal ein bisschen was aus. Betze. Ist es was zu essen?
3: Nein.
2: Ist es ein Kleidungsstück vielleicht?
3: Auch nicht.
2: Ah,
3: Ich mal drauf. Das
2: ja.
3: Ist was für Babys.
2: Für Babys. Also hat es jedes Kind? Jedes Baby?
3: Normalerweise ja.
2: Normalerweise ja. In der heutigen Zeit weiß man das ja auch nicht immer, ne?
3: Ja. Früher war das üblich, aber heute nicht mehr.
2: Früher war es üblich. Ach Gottchen.
1: Gib uns doch bitte mal einen Beispielsatz. Wo kann man Betze mit einfügen?
3: Da hast dein Betze, damit du ruhig bist.
2: Die Flasche?
3: Nein.
2: Du hast dein Bett die Brust.
1: Aber wir machen es mal so. Also es ist schon richtig. Also es ist was zum Nuckel. Benutzen, sage ich mal. Ne? Sag mal, wo könnte das benutzt werden?
2: Im Mund zur Beruhigung, ja?
3: Ja.
2: Also ein Schnuller.
3: Genau.
1: Genau.
2: Wenn es nicht der Nippel ist, dann ist es der Schnuller, ne? Kenne ich noch zu gut.
1: Und ich weiß das von meiner Oma, die hat auch immer gesagt, wenn er keine Ruhe gibt, dann gib ihn halt einfach den Betze.
2: Der Betze.
3: Ganz genau.
2: Ja. Das habe ich noch nie gehört.
1: Und ich habe es schon ewig lang nicht mehr gehört.
3: Ja, also.
2: Der Betze fürs Baby, okay.
3: Jawohl,
2: ach Mensch. Jawohl, Elisabeth, ein ganz tolles Wort. Freue ich mich sehr, dass ich das jetzt kenne.
1: Klär uns nochmal bitte auf.
2: A Betze ist der Schnuller fürs Baby.
1: So ist es.
3: Jawohl.
1: Elisabeth, vielen lieben Dank für diesen Betze, für dieses Wort. Haben wir wieder was gelernt? Alle Folgen von Marleen lernt Fränkisch.
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6: Ich bin Moritz Einzel. Die SPD will offenbar den Tankrabatt nicht verlängern. Fraktionschef Mirsch hat der Augsburger Allgemeinen gesagt, die Gießkanne sei keine Dauerlösung. Stattdessen sprach sich Mirsch für eine Steuerreform aus, von der Menschen mit kleinen und mittleren Einkommen profitieren sollen. Der Tankrabatt von knapp 17 Cent pro Liter gilt seit Anfang des Monats und soll auch noch im Juni gelten. Der Autohersteller Mercedes-Benz überlegt, in die Rüstungsproduktion einzusteigen. Konzernchef Källenius sagte dem Wall Street Journal, die Welt sei unberechenbarer geworden. Es sei völlig klar, dass Europa seine Verteidigungsfähigkeit ausbauen müsse. Sollte Mercedes dabei eine positive Rolle spielen können, wäre man dazu bereit. Auf der Bahnstrecke zwischen Fürth und Würzburg hat ein Güterzug ein Betonteil überfahren. Verletzt wurde niemand. Trotzdem ermittelt die Polizei wegen gefährlichen Eingriffs in den Bahnverkehr. Der Vorfall ereignete sich gestern Abend zwischen den Bahnhöfen Markt Einersheim und Markt Bibart. Die Polizei hält es für möglich, dass das Betonteil mutwillig auf die Gleise gelegt wurde. In der österreichischen Hauptstadt Wien steigt heute Abend das Finale des Eurovision Song Contest. 25 Länder sind dabei. Einige Teilnehmer wie Deutschland, das zu den größten Geldgebern zählt, waren von vornherein gesetzt. Die anderen wurden in zwei Halbfinals ermittelt. Als Favoriten werden unter anderem Finnland und Griechenland gehandelt. Für Deutschland tritt Sarah Engels mit dem Lied Fire an. Sie hat die Startnummer 2. In der Fußball-Bundesliga steht heute der 34. und letzte Spieltag an. Meister FC Bayern spielt gegen Köln und bekommt anschließend die Meisterschale. Der Münchner Trainer Vincent Kompany.
7: Es ist auch immer schön für die Familie und so, die dabei sind, die Leute, die uns im Hintergrund unterstützt haben eine ganze Saison lang. Also es ist nicht nur für uns, aber auch für den und dementsprechend freut es mich ja.
6: Richtig eng geht's im Abstiegskampf zu. Die Mannschaften auf den Plätzen 16 bis 18, Wolfsburg, Heidenheim und St. Pauli, haben alle 26 Punkte auf dem Konto. Heidenheim spielt gegen Mainz, St. Pauli und Wolfsburg spielen direkt gegeneinander im Ringen um den Relegationsplatz. Alle 9 Partien beginnen um 15.30 Uhr.
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8: Sonne-Wolken-Mix ist angesagt durch die zweite Tageshälfte bei weniger kräftigem Wind und Temperaturen, die immer noch Luft nach oben haben mit kaum über 14 Grad. In der teils klaren Nacht droht auch nochmal Bodenfrost in einigen Niederungen. Der Sonntag bringt anfangs mehr Sonne, dann wieder ein paar Wolken bei bis zu 18 Grad. Und ein Mix aus Sonne und Wolken wird uns auch in die neue Woche begleiten. Das Ganze wahrscheinlich am Dienstag wenigstens bei wieder mal 20 Grad. Aus der Wetterredaktion Christian König.
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1: Um kurz nach 12 ist es alles entspannt auf den Straßen, normaler Verkehr. Einen Blitzer habe ich in Forchheim in der Hans-Böckler-Straße neben der ATU. Wenn ihr auch noch was habt, immer gern her damit an unsere Studio- und WhatsApp-Hotline. Das ist die 0951 98 29 029. Danke euch und eine gute Fahrt.
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10: Heute Abend volles Haus in der Brose Arena in Bamberg. Denkt dran, wenn ihr dabei seid. Es gibt eine Baustelle in der Forchheimer Straße, dass ihr rechtzeitig da seid. Es geht um die Basketball-Playoffs. Heute Abend geht's los im Viertelfinale. Mehr dazu gibt's gleich mit unserem Radio Bamberg Sportexperten Andreas Eller. Schönes Wochenende jetzt mit George Ezra.
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0: Schönen Samstag, schönes Wochenende. Hier ist Radio Bamberg.
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0: Es geht in die heißeste Phase des Jahres. Es geht in die Playoffs heute. Viertelfinal Spiel Nummer 1 Bamberg Baskets trifft auf Ratiopharm Ulm. Bamberg ist nach langer, langer Zeit wieder mit dabei. Ich begrüße unseren Sportreporter Andreas Eller. Servus.
2: Ja, wunderschönen Samstag, schönes Wochenende. Ich sag's, wie es ist, ich bin aufgeregt.
0: 18.30 Uhr, heute Abend Champ. Hätte man Anfang dieser Saison damit gerechnet?
2: Ich würde sagen, nein. Aber so wie sich die Mannschaft entwickelt hat über die Hauptrunde, das ist ja eine absolute Sensation. Also Teamgeist, den Pokal gewonnen und so weiter und so weiter. Also wir feiern die Mannschaft hart ab und sie haben es sich verdient.
0: Man hat die Hauptsaison auf Platz 3 beendet. Heute Abend also Ulm. Die Fans sind heiß und die Halle, die kocht vor allem mal wieder.
2: Davon gehe ich ganz stark aus. War ja schon beim letzten Hauptrundenspieltag gegen Bonn der Fall, dass die Atmosphäre schon richtig gut war. Und wir kennen Freak City, da kann man noch eine Scheibe drauflegen. Es gibt ja unter anderem, habe ich mir sagen lassen, zum Beispiel eine Choreo von Sektion Südblock. Also da wird es richtig heiß hergehen.
0: Warum zieht Bamberg ins Halbfinale ein?
2: Weil sie, ich sag's mal so, die Mannschaft der Stunde ist aktuell. Es wird nicht einfach gegen Ulm, das ist auch klar. Das ist auch eine bockstarke Mannschaft. Aber ich gehe stark davon aus, bei dem Teamplay und wie sie es in den letzten Spielen durchgezogen haben, dass da die 3 Siege gegen Ulm auf jeden Fall drin sind.
0: Heute Abend, was meinst du, wie geht's aus?
2: Boah, das kann man ja nicht sagen. Auf jeden Fall Heimsieg für die Bamberger und den Head Coach of the Year, Anton Gavin.
0: Spiel Nummer 2 im Viertelfinale ist dann bereits am Montag.
2: Mhm, 20:30 Uhr, auch nochmal zu Hause und wir sind bei beiden Spielen live dabei.
0: Du wirst das Spiel übertragen, wir freuen uns drauf.
2: Jawohl.
0: Viertelfinal, Spiel Nummer 1, Playoff Bamberg gegen Ulm. Champ ist um 18.30 Uhr.
2: Wir hören uns.
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1: Um 12:30 im Studio Anna Blender. In diesem Jahr feiert das Jugendblasorchester Oberheit im Landkreis Bamberg sein 50-jähriges Bestehen. Dieses Jubiläum wird seit Mittwoch im Rahmen des Bundesbezirksmusikfests in der Gemeinde gefeiert. Der Höhepunkt steht dann morgen mit dem großen Festzug an. Und das hat auch Auswirkungen auf die Verkehrsteilnehmer, sagt Bürgermeister Carsten Jonaitis.
2: Anlässlich des Festzuges im Rahmen des Musikfestes wird die Ortsdurchfahrt von 12.30 Uhr bis etwa 14 Uhr für den gesamten Durchfahrtsverkehr vollständig gesperrt sein. Gäste und Besucher des Festes, zu dem unter anderem auch unser bayerischer Ministerpräsident Dr. Markus Söder erwartet wird, werden gebeten, rechtzeitig anzureisen und den ausgewiesenen Parkplatzbeschilderungen zu folgen.
1: Bei dem großen Festumzug ziehen zahlreiche Musikvereine aus der Region ab 13 Uhr durch Oberheit mit anschließendem Gemeinschaftschor auf dem Festplatz. Bahnpendler in der Region müssen sich ab kommenden Montag auf Einschränkungen einstellen. Zwischen Bamberg und Lichtenfels fallen dann bis zum 29. Mai immer wieder Züge aus. Fahrgäste sollen auf die weiterhin verkehrenden Verbindungen ausweichen. Die Deutsche Bahn empfiehlt, sich kurz vor Fahrtantritt noch einmal online oder im DB-Navigator über aktuelle Änderungen zu informieren. Anlässlich des Internationalen Museumstags morgen laden die Museen und Sammlungen auf dem Bamberger Domberg zu einem kostenfreien Kulturprogramm ein. Unter dem Motto Museen mit Freude entdecken stehen nicht nur die bedeutenden Sammlungen im Fokus, sondern auch bislang verborgene Geschichten hinter den Kulissen. Neben freien Rundgängen durch die Ausstellungen erwarten die Gäste Kurzvorführungen, Vorträge, Mitmachaktionen, Workshops und kreative Angebote für Familien und Kinder. Alle Infos zum Programm gibt's unter radio-bamberg.de. Der SC Reichmannsdorf ist Meister der Kreisliga Bamberg und steigt in die Bezirksliga auf. Mit einem 2:0-Sieg bei der DJK Schneid Rotensand machte das Team gestern am letzten Spieltag die Entscheidung perfekt. Durch den Erfolg ist die Meisterschaft gesichert, der ASV Sassan-Fath muss dagegen in die Relegation. Im Kampf um den Klassenerhalt steht fest, der SV Frenzdorf steigt trotz eines 3:1-Siegs gegen Pettstadt direkt in die Kreisklasse ab. 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
3: Sonne-Wolken-Mix ist angesagt durch die zweite Tageshälfte bei weniger kräftigem Wind und Temperaturen, die immer noch Luft nach oben haben mit kaum über 14 Grad. In der teils klaren Nacht droht auch noch mal Bodenfrost in einigen Niederungen. Der Sonntag bringt anfangs mehr Sonne, dann wieder ein paar Wolken bei bis zu 18 Grad. Und ein Mix aus Sonne und Wolken wird uns auch in die neue Woche begleiten. Das Ganze wahrscheinlich am Dienstag wenigstens bei wieder mal 20 Grad. Aus der Wetterredaktion Christian König.
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1: Und da ist alles entspannt bei uns auf den Straßen. Ich habe keine Meldungen für euch.
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1: Habt ihr was gesehen? Die Studio- und WhatsApp-Hotline 0951 98 29 029. Danke euch und eine gute Fahrt.
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5: Heute ein ganz wichtiges Spiel für die Sportvereinigung Jahn Forchheim in der Fußball-Landesliga. Darüber spreche ich gleich mit dem sportlichen Leiter Holger Denzler. Der ist gleich bei mir im Studio.

0: Hier ist Radio Bamberg am Samstag und bei uns wird es sportlich, denn wir schauen zum Fußball. Letzter Spieltag steht ja an diesem Wochenende. In der Fußball-Bayernliga zum Beispiel ist der FC Eintracht Bamberg heute zu Gast beim TSV Kornburg. Der SV Buckenhofen hat FSV Erlangen-Bruck zu Gast und der TSV Burg Ebrach den SV Gutenstetten. In der Landesliga Nordwest zum Beispiel empfängt die DJK Don Bosco Bamberg auch ein ganz wichtiges Spiel, den ASV Rimpa. Und wir schauen in die Landesliga Nordost. Da heißt es am 34. und letzten Spieltag Entscheidungsspiel um Platz 2 zwischen Münchberg und Jan Forchheim. Ich begrüße jetzt bei mir im Studio den sportlichen Leiter der Sportvereinigung Jan Forchheim, Holger Denzler. Servus, grüß dich, hi.
1: Hallo Jörg.
0: Ich habe es ja angesprochen, Entscheidungsspiel für euch in der Landesliga. Beide Mannschaften, das heißt ihr und auch Münchberg, ihr habt 64 Punkte. Münchberg aktuell auf Platz 3, ihr auf Platz 2, da wollt ihr auch bleiben. Wie geht man denn heute in dieses Spiel rein?
1: Showdown, natürlich geht man in das Spiel rein, um das Maximum rauszuholen. Wir wollen natürlich gewinnen, auch wohl wissend, dass wir den direkten Vergleich hätten, wenn wir auch unentschieden spielen würden, aber du weißt selbst, als Sportler will man, wenn man das Maximum erreicht, wollen wir es auch schaffen.
0: Du hast den direkten Vergleich angesprochen. Das Hinspiel habt ihr gegen Münchberg 5:1 gewonnen.
1: Ja, richtig.
0: Das heißt, ein Unentschieden würde euch erreichen.
1: Ja, Unentschieden würde uns reichen, aber du weißt, man kann sehr schlecht auf Unentschieden spielen. Deswegen ist für uns das klare Ziel, auch in Münchberg mit dem Dreier heimzufahren, dass wir unseren zweiten Platz sicher haben und in die damit Bayern-Relegation gehen dürfen oder können.
0: Das wäre, glaube ich, am 21. Mai wäre dann das erste Relegationsspiel gegen einen Bayernligisten. Steht ja noch nicht fest. Was sagt euer Trainer? Was sagt die Mannschaft? Sind sie bereit für dieses Spiel heute?
1: Ja, auf jeden Fall. Wir fiebern dem entgegen. Wir freuen uns auf dieses Spiel. Die Mannschaft hat sich die Woche top vorbereitet. Wir haben auch nichts anderes gemacht wie sonst. Die Jungs haben dreimal trainiert, sind top drauf. Wir haben zwar vielleicht den ein oder anderen personellen Ausfall, aber das dürfte nicht entscheidend sein, unser Ziel erreichen zu wollen.
0: Jetzt blicken wir mal trotzdem ein bisschen weiter. Wärt ihr bereit für die Bayernliga?
1: Natürlich. Ich glaube, wenn wir es sportlich schaffen können, dann wollen wir es natürlich erreichen, auch wohl wissend, dass es natürlich dann im nächsten Jahr eine andere Hausnummer werden wird in dieser Liga.
0: Ihr fahrt ja nicht alleine nach Münchberg heute, sondern ihr habt einen Fanbus organisiert und etliche Zuschauer werden ja mit dabei sein.
1: Ja, die Mannschaft fährt alleine und natürlich hoffen wir auf zahlreiche Unterstützung in Blau-Schwarz und hoffen, dass wir dieses Spiel ziehen können.
0: Und dann wird auf jeden Fall ordentlich Gas gegeben, wenn man auf Platz 2 bleibt. Wir drücken euch auf jeden Fall die Daumen. Heute das Entscheidungsspiel. Jan Forchheim zu Gast in Münchberg. Ich sage es nochmal, beide Teams haben 64 Punkte. Ein Unentschieden würde reichen, aber wir sagen, wir wollen auf jeden Fall den Dreier.
1: Richtig.
0: Dankeschön, Holger Denzler, sportlicher Leiter der Sportvereinigung Jan Forchheim.
1: Danke dir, Jörg.
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Das war der Samstag mit Jörg Wagner. Wir hören uns am Montag wieder im vollen Programm ab 10 Uhr mit Marleen. Gleich geht's weiter mit Fabi Hollett. Euch noch ein schönes Wochenende und viel Spaß mit Radio Bamberg.

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1: Ich bin Moritz Einsel. CDU-Generalsekretär Linnemann hat die Buhrufe für Kanzler Merz auf dem DGB-Bundeskongress kritisiert. Die FAZ zitiert Linnemann mit den Worten: Früher hätte meine Oma gesagt, so etwas macht man nicht. Man habe die gemeinsame Aufgabe, dass der politische Diskurs nicht völlig verroht, so Linnemann. Wenn allein eine Debatte über mögliche Reformen als respektlos betrachtet werde, könne man einpacken. Die SPD will den Tankrabatt wohl nicht über den Juni hinaus verlängern. Fraktionschef Miersch sagte der Augsburger Allgemeinen, die Gießkanne sei keine Dauerlösung. Er sprach sich für eine Steuerreform aus. CSU-Landesgruppenchef Hoffmann signalisierte seitens der Union Zustimmung zu einer höheren Reichensteuer. Dem Redaktionsnetzwerk Deutschland sagte er, im Gegenzug müsse die SPD etwa zu Änderungen in der Arbeitsmarktpolitik bereit sein. Bei einem gemeinsamen Einsatz mit den nigerianischen Streitkräften hat das US-Militär den Vizechef der Terrororganisation Islamischer Staat getötet. Das hat US-Präsident Trump auf seiner Plattform Truth Social geschrieben. Abu Bilal al-Minuki, der aktivste Terrorist der Welt, sei vom Schlachtfeld entfernt worden, so Trump. Nur wenige Tage nach dem Besuch von US-Präsident Trump will auch der russische Präsident Putin China besuchen. Nach Kreml-Angaben will Putin am Dienstag zu einem zweitägigen Besuch nach Peking reisen. Er will mit Chinas Staatschef Xi über die strategische Zusammenarbeit beider Länder sprechen. 9 Spiele parallel, Spannung im Abstiegskampf und im Rennen um die europäischen Plätze. Heute steht der letzte Spieltag in der Fußball-Bundesliga auf dem Programm. Justin Hamm blickt voraus.
2: Stuttgart, Hoffenheim und Leverkusen wollen den letzten Platz in der Champions League. Freiburg, Frankfurt und Augsburg fighten um den Conference League-Platz. Und unten ist es völlig irre. Wolfsburg, Heidenheim und St. Pauli sind punktgleich. 2 steigen ab, einer geht in die Relegation. St. Pauli und Wolfsburg treffen auch noch aufeinander. Heidenheim spielt ab 15.30 Uhr gegen Mainz. Gefeiert wird definitiv in München. Der FC Bayern bekommt nach seinem Spiel gegen Köln die Meisterschale überreicht.
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3: Die Eisheiligen winken nur noch aus der Ferne. So gibt es Sonne und Wolken im Wechsel mit etwas auffrischendem Wind bei noch relativ bescheidenen 14 Grad. In der Nacht wird es dann wieder teilweise klar und es kann sogar in der Früh nochmal örtlich Bodenfrost geben. Am Sonntag haben wir dann insgesamt mehr Sonne als Wolken zu erwarten, bei schon mal bis 18 Grad. Und auch zu Wochenbeginn wird es wahrscheinlich Sonne und harmlose Wolken geben. Das Ganze dann bei knapp 20 Grad. Aus der Wetterredaktion Christian König.
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4: Servus an alle auf den Straßen. Wir haben eine Meldung von der A3 Würzburg Richtung Nürnberg. Vorsicht, hier liegen zwischen Erlangen-Frauenaurach und dem Kreuz Fürth-Erlangen Gegenstände auf der Fahrbahn. Bitte Obacht geben. Geblitzt werdet ihr in Forchheim in der Hans-Böckler-Straße neben der ATU. Und wenn ihr auch noch was habt, meldet uns das gerne über unsere Studio- und WhatsApp-Hotline. Das ist die 0951 98 29 029.
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5: Schönen Samstagnachmittag, kurz nach 1. Radio Bamberg ist natürlich bei euch mit der Musik eures Lebens. Gleich Aerosmith, Leonie und wir starten mit ELO. Schönes Wochenende.

0: Radio Bamberg am Samstagnachmittag, ein etwas anderer Benefizabend. Heute Abend erwartet euch im Kulturboot in Hallstatt kein klassisches Konzert, sondern eine musikalische Märchenreise mit Der Stern in dir. Im Mittelpunkt steht die junge Liva, die sich auf die Suche nach einem verschwundenen Stern macht. Und dabei nimmt sie das Publikum mit auf eine Reise durch Licht, Schatten und auf die Suche nach der eigenen inneren Stärke. Was diesen Abend besonders macht, das hat uns Wolfgang Heider vom VSB Bamberg erzählt.
1: Ich denke, das Interessante ist, dass bekannte Lieder von tollen Interpreten wie Andreas Borani, wie Pur, wie Sarah Connor, wie Rosenstolz interpretiert werden, mit dem Ziel, eine gute, eine positive Stimmung zu schaffen, den Stern aufgehen zu sehen und dann natürlich auch das Publikum gut zu unterhalten.
0: Und das Schöne, der gesamte Erlös des Abends geht an das Kinder- und Jugendhospiz Sternenzelt in Bamberg. Co-Autorin und Sängerin Saskia Steck hat uns verraten, was das Publikum am Ende mitnehmen soll.
2: Dass jeder, der da hinkommt, erkennt, was ist der Stern in mir. Also was bringe ich Positives für diese Welt mit, wofür brenne ich und was kann ich nach außen strahlen. Also es soll auch etwas einem selbst beibringen, wenn man zuhört und lieber auf ihre Reise begleitet.
0: Also ein Abend, der nicht nur berührt, sondern auch wirklich was bewegt. Los geht die Märchenreise heute um 19:30 Uhr. Mehr Infos natürlich auch auf kulturboden-hallstatt.de. Viel Spaß im Kulturboden.

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0: Schrotflinte auf einem Acker entdeckt. Wie die Polizei mitteilt, konnte der Sprengkörper nicht sicher abtransportiert werden. Deshalb mussten 32 Bewohner ihre Häuser verlassen. Polizei, Feuerwehr, Rettungsdienst und THW waren im Einsatz und evakuierten den Bereich rund um den Fundort. Auch die Bahnstrecke zwischen Forchheim und Ebermannstadt war zeitweise gesperrt. Spezialisten des Sprengkommandos aus Mittelfranken sprengten die Granate schließlich gegen Mitternacht. Danach wurden die Sperrungen aufgehoben und die Anwohner konnten in ihre Häuser zurückkehren. Die Hauptrunde in der Basketball-Bundesliga ist abgeschlossen. Die Play-in-Spiele sind gespielt, es kann also losgehen mit den Playoffs. Für die Bamberg Baskets geht es in ihrer Viertelfinalserie dabei gegen den Vizemeister aus Ulm. Spiel 1 in dieser Best-of-5-Serie, in der man also 3 Siege zum Weiterkommen benötigt, ist heute Abend. Bamberg Baskets Geschäftsführer Philipp Höhne traut dem Team extrem viel zu.
1: Tatsächlich, weil wir uns nach dem grandiosen Pokalsieg so gefestigt haben, weil wir wirklich so stabil geworden sind, weil wir uns immer weiterentwickelt haben. Die machen kaum noch Fehler, die treten so geschlossen gut mannschaftlich auf, dass ich mir wirklich vorstellen kann, hey, das kann wirklich weit gehen, das kann bis ins Finale gehen. Aber es ist ein Playoffs, ja, und wir müssen erstmal durchs Viertelfinale und ja, da müssen wir erstmal durchkommen und dann schauen wir weiter.
0: Jump in der Brose Arena ist heute um 18.30 Uhr. Radio Bamberg überträgt die Partie live in Ausschnitten. Am Eichendorf-Gymnasium Bamberg läuft seit diesem Schuljahr das Mentoring-Programm Balu und Du. Dabei begleiten Oberstufenschülerinnen als Balus einmal pro Woche jüngere Kinder der Ruprecht-Schule, die Moglis. Die Treffen sind freiwillig, regelmäßig und schaffen für die Kinder zusätzliche Bezugspersonen, mehr Selbstvertrauen und neue gemeinsame Erlebnisse. Auch die Jugendlichen profitieren, indem sie Verantwortung übernehmen und ihre sozialen Kompetenzen stärken. Gestartet ist das Projekt mit rund 11 Tandems und soll künftig weiter ausgebaut werden. In der Fußball-Bayernliga Nord ist der FC Eintracht Bamberg heute zu Gast beim TSV Kornburg. In der Landesliga Nordost kommt es am 34. und letzten Spieltag zum Entscheidungsspiel um Platz 2 zwischen Münchberg und Jahn Forchheim und um die damit verbundene Relegation zur Bayernliga. Der sportliche Leiter der Sportvereinigung Jahn Forchheim, Holger Denzler.
2: Wir fiebern dem entgegen, wir freuen uns auf dieses Spiel. Die Mannschaft hat sich die Woche top vorbereitet. Natürlich geht man in das Spiel rein, um das Maximum rauszuholen. Wir wollen natürlich gewinnen, auch wohl wissend, dass wir den direkten Vergleich hätten, wenn wir auch unentschieden spielen würden. Aber als Sportler will man, wenn man das Maximum erreicht, wollen wir es auch schaffen.
0: Außerdem hat der SV Buckenhofen den FSV Erlangenbruck zu Gast und der TSV Burg Ebrach den SV Gutenstetten. In der Landesliga Nordwest empfängt die DJK Don Bosco Bamberg den ASV Rimpa. DJK-Trainer Carsten Nüsslein.
3: Wir haben das Tor zur Bayernliga weit aufgestoßen. Wir müssen jetzt noch gemeinsam den letzten Schritt durchgehen. Schaut auf dem Papier relativ einfach aus, ist es aber in der Praxis nicht. Das wird sehr unangenehm auf dem Platz gegen Rimpa, aber die Mannschaft ist voll fokussiert, konzentriert. So werden wir das Spiel angehen und werden das Ding auch auf unsere Seite ziehen.
0: Alle Partien werden um 14 Uhr angepfiffen. 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
5: Die Eisheiligen winken nur noch aus der Ferne. So gibt's Sonne und Wolken im Wechsel mit etwas auffrischendem Wind bei noch relativ bescheidenen 14 Grad. In der Nacht wird's dann wieder teilweise klar und es kann sogar in der Früh nochmal örtlich Bodenfrost geben. Sonntag haben wir dann insgesamt mehr Sonne als Wolken zu erwarten, bei schon mal bis 18 Grad und auch zu Wochenbeginn wird es wahrscheinlich Sonne und harmlose Wolken geben. Das Ganze dann bei knapp 20 Grad. Aus der Wetterredaktion Christian König.
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0: Und das alles entspannt um kurz nach 13:30. Ich habe keine Meldungen für euch. Wenn ihr was habt, meldet uns das gern über unsere Studio- und WhatsApp-Hotline. Das ist die 0951 98 29 029.
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7: Servus, hier ist Harry Styles, As It Was, Radio Bamberg, die Musik eures Lebens. Danach das Bandau Ballet.

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1: Und wir sind heiß wie Frittenfett. Heute erstes Viertelfinal-Playoff.

0: Wir starten mit einem Heimspiel. Heute 18:30 Bamberg gegen Ulm. Das ist doch wirklich der Knaller, oder? Die Halle wird voll und auch Geschäftsführer Philipp Höhne freut sich aufs Spiel.
1: Ja, natürlich hätten wir uns als Bamberger schon auch ein Derby gewünscht, ne, gegen Würzburg. Ich glaube, da wäre nochmal so ein extra Funke drin gewesen. Wobei man auch sagen muss, Ratio vom Ulm ist natürlich ein überragender Gegner. Das ist Bamberg gegen Ulm in der Viertelfinalserie. Was wünscht man sich eigentlich mehr? Das ist ein richtig guter Auftakt. Gleichzeitig muss ich aber schon auch sagen, Ulm kann auch sehr unangenehm sein. Ich glaube, wir haben es alle erlebt beim Heimspiel. Da haben wir richtig eine auf den Deckel bekommen im Hinspiel. Ist allerdings schon auch ein paar Monate her. Deswegen, ja, das ist schon tough. Also da müssen wir jetzt wirklich alles geben, damit wir da idealerweise gleich zwei Heimsiege holen, weil das wird schwer. Also Ulm, das ist mit Sicherheit eine Mannschaft, das ist ein Eurocup-Teilnehmer, da steckt richtig Qualität drin.
0: Ungemütlich könnte es werden, die Playoffs-Plakate hängen schon in der ganzen Stadt. Ist heute Abend was geplant in der Halle?
1: Ich glaube nicht, dass wir da noch großartig was planen müssen. Schau, wir haben zwei Heimspiele innerhalb von 3 Tagen. Das spricht schon mal für sich. Also ich glaube, wir sollten uns jetzt einfach gucken, dass wir uns jetzt immer weiter steigern und dann wird alles drumherum einfach passieren. Und ich glaube, das Motto, das hast du ja bestimmt dann auch auf dem Plakat gelesen, dieses Dream On. Ich glaube, darum geht es jetzt auch. Ne? Wir sind ja wirklich gerade in so einer, ja, über den Wolken. Wir träumen gerade und ich hoffe jetzt einfach, dass dieser Traum möglichst lange geht, weil es werden noch wieder andere Zeiten kommen und wir müssen einfach das hier und jetzt genießen.
0: Genießen, gutes Stichwort. Wir genießen es gemeinsam, entweder in der Halle oder am Radiogerät, denn Radio Bamberg ist natürlich live dabei mit Andi Eller heute Abend 18:30 aus der Brose Arena. Also, Bamberg-Ulm, erstes Viertelfinale in den Playoffs. Bamberg Baskets, ja, die sind mit dabei. Wir freuen uns.
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10: 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Es ist 14 Uhr. 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
11: Ich bin Fabian Schaffer. Der Autohersteller Mercedes-Benz überlegt, in die Rüstungsproduktion einzusteigen. Konzernchef Källenius sagte dem Wall Street Journal, die Welt sei unberechenbarer geworden. Es sei völlig klar, dass Europa seine Verteidigungsfähigkeit ausbauen müsse. Sollte Mercedes dabei eine positive

0: Rolle spielen können, wäre man dazu bereit. Die SPD will offenbar den Tankrabatt nicht verlängern. Fraktionschef Miersch hat der Augsburger Allgemeinen gesagt, die Gießkanne sei keine Dauerlösung. Stattdessen sprach sich Miersch für eine Steuerreform aus, von der Menschen mit kleinen und mittleren Einkommen profitieren sollen. Der Tankrabatt von knapp 17 Cent pro Liter gilt seit Anfang des Monats und soll auch noch im Juni gelten. Auf der Bahnstrecke zwischen Fürth und Würzburg hat ein Güterzug ein Betonteil überfahren. Verletzt wurde niemand, trotzdem ermittelt die Polizei wegen gefährlichen Eingriffs in den Bahnverkehr. Der Vorfall ereignete sich gestern Abend zwischen den Bahnhöfen Markt Einersheim und Markt Bibart. Die Polizei hält es für möglich, dass das Betonteil mutwillig auf die Gleise gelegt wurde. In Wien steigt heute Abend das Finale des Eurovision Song Contest. 25 Länder sind dabei. Einige Teilnehmer wie Deutschland, das zu den größten Geldgebern zählt, waren von vornherein gesetzt. Die anderen wurden in zwei Halbfinals ermittelt. Als Favoriten werden unter anderem Finnland und Griechenland gehandelt. Für Deutschland tritt Sarah Engels mit dem Lied Fire an. Sie hat die Startnummer 2. In der Fußball-Bundesliga steht heute der 34. und letzte Spieltag an. Meister FC Bayern spielt gegen Köln und bekommt anschließend die Meisterschale. Der Münchner Trainer Vincent Kompany.
1: Man fängt die Saison an, immer mit der Hoffnung und den Zielen, dass wir da die Schale wieder in die Luft bringen. Und jetzt ist es soweit.
0: Richtig eng geht's im Abstiegskampf zu. Die Mannschaften auf den Plätzen 16 bis 18, Wolfsburg, Heidenheim und St. Pauli, haben alle 26 Punkte auf dem Konto. Heidenheim spielt gegen Mainz, St. Pauli und Wolfsburg spielen direkt gegeneinander im Ringen um den Relegationsplatz. Alle 9 Partien beginnen um 15.30 Uhr.
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3: Durch den Nachmittag geht's auch mit Sonne und Wolken. Die Temperaturen haben aber noch Luft nach oben mit kaum über 14 Grad. In den Keller geht's damit wieder in der kommenden Nacht bei teils klarem Himmel und örtlich in der Früh hoffentlich ein letztes Mal Bodenfrost. Der Sonntag bringt uns viel Sonne, am Nachmittag auch wieder einige Wolken bei immerhin bis 18 Grad. Und oft Sonne und teils Wolken gibt's dann wohl auch am Montag bei bis zu 19 Grad. Aus der Wetterredaktion Christian König.
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4: Schönen Samstag, viel Spaß beim Shoppen, Einkaufen oder im Baumarkt. Radio Bamberg ist bei euch jetzt mit Kungsum.

0: Mary's Prayer in voller Länge am Samstagnachmittag. Das gibt's nur bei Radio Bamberg. Und jetzt mal wieder die Geschichten hinter den Hits.
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2: 16. Mai 2010. Adam Lambert ist mit What Do You Want From Me neu in den Charts. Diese Nummer sollte eigentlich von keiner geringeren als Pink gesungen werden. Sie schreibt die Nummer auch und will sie ursprünglich auf ihr Album Funhouse packen. Sie konzentriert sich dann aber erstmal auf andere Songs und Adam Lambert ist der perfekte Kandidat, um den Song zu übernehmen. Und das macht er natürlich auch gerne. In einem Interview, da erklärt er die Bedeutung. Klar kann man die Worte im Song auch auf eine Love Story beziehen, aber er sieht es auch in der Hinsicht, dass er mit der Welt da draußen spricht. Er sagt, hey, es läuft bei mir gerade, alles ziemlich verrückt, aber bitte glaubt an mich und bleibt da. Ich werde euch nicht enttäuschen. Ist eine schöne Message und vielleicht hat sich Pink auch so ein bisschen geärgert, als sie gesehen hat, wie viel Erfolg dieser Song hat. Aber Adam Lamberts Stimme passt dazu einfach perfekt.

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13: Ich bin Fabian Schaffer. Der Autohersteller Mercedes-Benz überlegt, in die Rüstungsproduktion einzusteigen. Konzernchef Källenius sagte dem Wall Street Journal, die Welt sei unberechenbarer geworden. Es sei völlig klar, dass Europa seine Verteidigungsfähigkeit ausbauen müsse. Sollte Mercedes dabei eine positive Rolle

Rolle spielen können, wäre man dazu bereit. Auf der Bahnstrecke zwischen Fürth und Würzburg hat ein Güterzug ein Betonteil überfahren. Verletzt wurde niemand, trotzdem ermittelt die Polizei wegen gefährlichen Eingriffs in den Bahnverkehr. Der Vorfall ereignete sich gestern Abend zwischen den Bahnhöfen Markt Einersheim und Markt Bibart. Die Polizei hält es für möglich, dass das Betonteil mutig

0: Allerdings bei immer noch relativ bescheidenen 14 Grad. In der Nacht zeigen sich oft die Sterne und so wird es wieder richtig kalt mit örtlich nochmal Bodenfrost. Zum Sonntag ist erstmal viel Sonne zu erwarten, dann kommen wieder ein paar Wolken mehr dazu, immerhin bei bis zu 18 Grad. Und auch am Montag wechseln Sonne und Wolken bei möglicherweise knapp 20 Grad. Aus der Wetterredaktion Christian König.
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2: Schönes Wochenende. Ihr braucht Kohle? Ja? Ein warmer Regen hat noch nie geschadet. Finde ich auch. 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Wir schenken euch Kohle. Wie viel im Jackpot sind? Ich sag's euch gleich. Nach den Kombinats, nach Coldplay und Susan Vega mit dem Text. Schönen Samstag.

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1: Einfach so ein warmer Regen auf eurem Konto. Gemeinsam mit Dänzlein zocken wir immer von Montag bis Freitag in Perfekt geweckt. Irgendwann zwischen 5 und 10 und ihr könnt Kohle gewinnen. Geht meistens los mit der 50-Euro-Frage und dann geht's um den großen Jackpot. Und da waren gestern 600 Euro drin. Nadine hat's versucht. Nadine aus Breitengüßbach, guten Morgen.
2: Guten Morgen.
3: Oh, da ist aber immer gut gelaunt. Hast du frei am Brückentag, Nadine?
2: Ja, ich bin gerade auf den Weg in Heidepark.
3: Oh, wow. Schön.
1: Ja gut, dich trennen zwei Fragen von diesen 600 Euro. Die erste Frage wie immer 50 Euro, die einfache. Und dann kannst du zocken, ja, um 600 Euro bei Frage Nummer 2. Jetzt schauen wir mal, was wird, Stigo.
3: Bist du ready?
2: Ja, auf jeden Fall.
3: Dann legen wir los. Es geht um 50 Euro mit Dänzlein. Liebe Nadine, wir bei Radio Bamberg feiern heute einen ganz besonderen Musiktag. Es laufen nur Songs aus einem ganz bestimmten Land. Aus welchem denn?
2: Aus unserem Land. Das liebe Deutschland.
3: Jawohl! 50 Euro gehören schon mal dir, außer du verzockst sie wieder.
2: Alles oder nichts.
3: Alles oder nichts, das ist das Motto. Achtung, morgen starten endlich die Basketball-Playoffs und die Bamberg Baskets sind Gott sei Dank mal wieder mit dabei. Unser Cheftrainer Anton Gavell möchte mit diesem Team nach dem Pokalsieg natürlich auch die Meisterschaft holen. Mit welchem Team der Basketball-Bundesliga ist ihm das bereits gelungen?
2: Dem FC Bayern.
3: Nadine sagt FC Bayern, liebe Nadine, das ist leider
2: Nein, falsch. Scheiße.
3: Er ist nämlich mit dem morgigen Gegner im Viertelfinale schon mal Meister geworden, nämlich mit Ratiopharm Ulm.
2: Ah ja, das wäre das Zweite gewesen.
1: Ach, Nadine aus Breitengößbach, ein Satz mit X, das war wohl nichts. Das heißt aber, der Jackpot wächst weiter an. 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Die könnt ihr euch holen. 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

0: warte aber weiterführen, auch mit den Gewerkschaften.
1: Eine deutliche Mehrheit der Deutschen ist gegen höhere Diäten für Bundestagsabgeordnete. Das zeigt eine YouGov-Umfrage. 85% finden, die Abgeordneten sollten angesichts der aktuellen Lage auf eine Erhöhung verzichten. Eigentlich sollen die Diäten zum 1. Juli um 497 Euro steigen, auf rund 12.330 Euro im Monat. Weil eine rund 40 cm große Panzergranate aus dem Zweiten Weltkrieg gesprengt wurde, haben 32 Bewohner in Pinsberg im Landkreis Forchheim ihre Häuser verlassen müssen. Spezialisten des Sprengkommandos konnten die Panzergranate laut Polizei um Mitternacht auf einem Acker sprengen. Alle konnten danach in ihre Häuser zurück. Die Bahnstrecke war während der Sprengung zwischen Forchheim

0: Rüsselsheim und Ebermannstadt kurzzeitig gesperrt. In Wien findet heute das Finale des Eurovision Song Contest statt. Zu den Favoriten auf den Sieg zählen die Beiträge aus Australien, Finnland und Dänemark. Deutschland geht mit Sarah Engels und ihrem Titel Fire an den Start. Mehrere Länder boykottieren die Veranstaltung in diesem Jahr aus Protest gegen die Teilnahme Israels. Heute endet die Saison in der Fußball-Bundesliga. Spannung verspricht vor allem der Abstiegskampf. Schlusslicht St. Pauli, der vorletzte Heidenheim und Wolfsburg auf dem Relegationsplatz haben allesamt 26 Punkte. Heidenheim trifft auf Mainz und St. Pauli im direkten Duell auf die Wölfe. Außerdem hat Meister FC Bayern Köln zu Gast und bekommt im Anschluss die Meisterschale. Alle Partien beginnen um 15.30 Uhr.
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2: Durch den Nachmittag geht's auch mit Sonne und Wolken. Die Temperaturen haben aber noch Luft nach oben mit kaum über 14 Grad. In den Keller geht's damit wieder in der kommenden Nacht bei teils klarem Himmel und örtlich in der Früh hoffentlich ein letztes Mal Bodenfrost. Der Sonntag bringt uns viel Sonne, am Nachmittag auch wieder einige Wolken bei immerhin bis 18 Grad. Und oft Sonne und teils Wolken gibt's dann wohl auch am Montag bei bis zu 19 Grad. Aus der Wetterredaktion Christian König.
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3: Schönen Samstag.

Viel Spaß morgen früh dann übrigens. Gottesdienst, dann Frühschoppen, Umzug, Ehrungen und dann gibt's den Musikverein Mühlendorf. 18:30 nochmal Sebastian Wilhelm, Alleinunterhalter und dann haben wir es auch schon wieder geschafft. 151 Jahre Freiwillige Feuerwehr Reundorf. Noch bis morgen Abend im beheizten Festzelt. Viel Spaß beim Feiern.

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18: Ich bin Fabian Schaffer. CDU-Generalsekretär Linnemann hat die Buhrufe für Bundeskanzler Merz auf dem DGB-Bundeskongress kritisiert. Früher hätte seine Oma gesagt, so etwas mache man nicht, sagte er der FAZ. Dirk Zeitler berichtet.
19: Auf dem Gewerkschaftskongress in Berlin warb Merz für tiefgreifende Sozialreformen und kassierte dafür Pfiffe und Buhrufe. Für Linnemann ist das ein Unding. Er spricht von einer Verrohung des politischen Diskurses. Der CDU-Generalsekretär will die Debatte aber weiterführen, auch mit den Gewerkschaften.
18: Weil eine rund 40 Zentimeter große Panzergranate aus dem Zweiten Weltkrieg gesprengt wurde, haben 32 Bewohner in Pinsberg im Landkreis Forchheim ihre Häuser verlassen müssen. Spezialisten des Sprengkommandos konnten die Panzergranate laut Polizei um Mitternacht auf einem Acker sprengen. Alle konnten danach in ihre Häuser zurück. Die Bahnstrecke war während der Sprengung zwischen Forchheim und Ebermannstadt kurzzeitig gesperrt.

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1: Sonne und Wolken begleiten uns auch durch die zweite Tageshälfte, allerdings bei immer noch relativ bescheidenen 14 Grad. In der Nacht zeigen sich oft die Sterne und so wird es wieder richtig kalt mit örtlich nochmal Bodenfrost. Zum Sonntag ist erstmal viel Sonne zu erwarten, dann kommen wieder ein paar Wolken mehr dazu, immerhin bei bis zu 18 Grad. Und auch am Montag wechseln Sonne und Wolken bei möglicherweise knapp 20 Grad.

0: Und auch am Montag wechseln Sonne und Wolken bei möglicherweise knapp 20 Grad. Aus der Wetterredaktion Christian König.
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2: Und ich bin immer noch ein bisschen beseelt vom Alles auf Deutschtag gestern. Hier sind alle Farben aus Deutschland, aber in Englisch. Deshalb waren die gestern nicht mit dabei beim Alles auf Deutschtag.

Joe Cocker und Unchain My Heart hier bei Radio Bamberg am Samstagnachmittag. Es ist nach 3:30, das heißt, es wird Fußball gespielt. Zum Beispiel spielen die Bremer Werder Bremen gegen Dortmund, Union Augsburg, Bayern gegen Köln. Naja, heute also 34. Spieltag, die Daumen sind gedrückt, eure Männer sind vermutlich abgemeldet. Liebe Damen, ich bin bei euch, jetzt mit Dua Lipa.

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13: Ich bin Fabian Schaffer. CSU-Fraktionschef Frolicek warnt vor sozialer Kälte bei der geplanten Pflegereform. Er kritisierte im Fokus, die Pläne gestaffelte Zuschüsse für Heimbewohner zu strecken. Das würde Milliarden sparen, aber massiv zulasten der Betroffenen gehen. Laut Studien könnten dann bis zu 50% der Pflegebedürftigen auf Sozialhilfe angewiesen sein. Aktuell zahlen Heimbewohner im ersten Jahr durchschnittlich 3.245 Euro pro Monat selbst. Beim Absturz eines Kleinflugzeugs in einem Wohngebiet in Limburger Hof südlich von Mannheim sind 2 Insassen ums Leben gekommen. Nach Angaben der Polizei gibt es derzeit keine Hinweise auf verletzte Anwohner. Die Maschine war von einem Grundstück am Ortsrand abgestürzt. Das Gebiet wurde weiträumig abgesperrt. Gerade erst war US-Präsident Trump in Peking, jetzt hat der Kreml einen Besuch von Russlands Präsident Putin für Dienstag und Mittwoch in China angekündigt. Katharina Schröder berichtet aus Moskau.
14: Es soll um die Beziehungen der beiden Länder gehen und um internationale und regionale Probleme, teilte der Kreml mit. Geplant ist demnach anschließend die Unterzeichnung einer gemeinsamen Erklärung und einer Reihe bilateraler Dokumente. Außerdem steht ein Treffen mit dem chinesischen Ministerpräsidenten an.
13: Die Bundespolizei ermittelt nach einer möglichen Sabotageaktion auf der Bahnlinie Fürth-Würzburg. Demnach überfuhr ein Güterzug.

0: schlug gestern Abend ein Betonteil auf dem Streckenabschnitt zwischen Markt Einersheim und Markt Bibart. Der Lokführer stoppte den Zug per Notbremsung, Verletzte gab es nicht. Die Strecke wurde für knapp 2 Stunden gesperrt. Energie Cottbus kehrt nach 12 Jahren in die zweite Fußball-Bundesliga zurück. Das hat der Drittligist durch einen 1:0-Sieg in Regensburg fix gemacht. Essen hat sich parallel in der letzten Spielminute mit dem 3:2-Siegtreffer in Ulm noch Relegationsplatz 3 geschnappt. Duisburg hingegen bleibt nach einem 1:1-Unentschieden gegen Viktoria Köln in Liga 3. Spitzenreiter Osnabrück stand als Aufsteiger bereits fest und gewann mit 4:3 bei Stuttgart 2.
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2: Durch den Nachmittag geht's auch mit Sonne und Wolken. Die Temperaturen haben aber noch Luft nach oben mit kaum über 14 Grad. In den Keller geht's damit wieder in der kommenden Nacht bei teils klarem Himmel und örtlich in der Früh hoffentlich ein letztes Mal Bodenfrost. Der Sonntag bringt uns viel Sonne, am Nachmittag auch wieder einige Wolken bei immerhin bis 18 Grad. Und oft Sonne und teils Wolken gibt's dann wohl auch am Montag bei bis zu 19 Grad. Aus der Wetterredaktion Christian König.
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3: Schönen Samstag und ich glaube ja, Marder haben aktuell wieder Hochsaison, gell? Oh, ich habe so viele Tatzen auf der Frontscheibe. Was man dagegen tun kann, in besser leben, hat Jörg mit Marleen darüber philosophiert. Gleich das Ergebnis.

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1: Bei uns bekommt ihr die besten Tipps und Tricks, die euren Alltag leichter machen. Und heute geht's um ein Problem, das gerade in Bamberg und Forchheim wieder richtig viele Autofahrer nervt.
2: Marder im Motorraum. Ja, die kleinen Tierchen, die sehen zwar sehr süß aus, aber wenn die anfangen, Kabel oder Schläuche anzuknabbern, wird's schnell sehr teuer. Teilweise kosten Marderbisse nämlich mehrere hundert Euro. Und deshalb kommen hier drei einfache Tipps, wie ihr euren Wagen schützen könnt.
1: Tipp Nummer 1, regelmäßig den Parkplatz wechseln. Marder markieren nämlich ihr Revier. Das bedeutet, wenn ein Marder auf seinem Parkplatz auftaucht, wird's aggressiv und dann beißen die Tiere oft aus Wut in Kabel und Schläuche. Wer also immer am gleichen Ort parkt, sollte ruhig mal wechseln, gerade nach einer längeren Fahrt oder wenn das Auto woanders stand. Das kann auf jeden Fall helfen.
2: Tipp Nummer 2, Motorwäsche machen lassen. Das klingt erstmal ein bisschen komisch, bringt aber tatsächlich was, weil oft reagieren Marder auf Duftspuren anderer Tiere. Wenn euer Auto also irgendwo unterwegs war und ein anderer Marder schon mal im Motorraum saß, riecht das der nächste sofort. Eine professionelle Motorwäsche entfernt genau diese Gerüche und nimmt den kleinen Rabauken den Angriffsgrund.
1: Und Tipp Nummer 3, Abschreckung nutzen. Es gibt spezielle Marderschreckgeräte mit Ultraschall oder kleine Kontaktplatten für den Motorraum. Viele Werkstätten bieten sowas mittlerweile an. Wichtig ist nur, nicht jedes Hausmittel funktioniert wirklich. CDs unter dem Auto oder Hundehaare bringen meistens eher wenig. Moderne Geräte sind da deutlich zuverlässiger.
2: Und falls ihr morgens mal komische Geräusche hört oder plötzlich Warnlampen angehen im Auto, dann lieber schnell in die Werkstatt gehen, bevor aus einem kleinen Knabberproblem ein richtig teurer Schaden wird.
1: Also Parkplatz wechseln, Gerüche entfernen und den Motorraum absichern, denn dann hat der Marder hoffentlich keine Lust mehr auf euren Wagen.
0: Besser leben mit Marlene.

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15: Ich bin Fabian Schaffern. CSU-Fraktionschef Frolicek warnt vor sozialer Kälte bei der geplanten Pflegereform. Er kritisierte im Fokus, die Pläne gestaffelte Zuschüsse für Heimbewohner zu strecken. Das würde Milliarden sparen, aber massiv zulasten der Betroffenen gehen. Laut Studien könnten dann bis zu 50% der Pflegebedürftigen auf Sozialhilfe angewiesen sein. Aktuell zahlen Heimbewohner im ersten Jahr durchschnittlich 3.245 Euro pro Monat selbst. Die Bundespolizei ermittelt nach einer möglichen Sabotageaktion auf der Bahnlinie Fürth-Würzburg. Demnach überfuhr ein Güterzug gestern Abend ein Betonteil auf dem Streckenabschnitt zwischen Markt Einersheim und Markt Bibart. Der Lokführer stoppte den Zug per Notbremsung, Verletzte gab es nicht. Die Strecke wurde für knapp 2 Stunden gesperrt.
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16: Sonne und Wolken begleiten uns auch durch die zweite Tageshälfte, allerdings bei immer noch relativ bescheidenen 14 Grad. In der Nacht zeigen sich oft die Sterne und so wird es wieder richtig kalt mit örtlich nochmal Bodenfrost. Zum Sonntag ist erstmal viel Sonne zu erwarten, dann kommen wieder ein paar Wolken mehr dazu, immerhin bei bis zu 18 Grad. Und auch am Montag wechseln Sonne und Wolken bei möglicherweise knapp 20 Grad. Aus der Wetterredaktion Christian König.

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1: Ein bisschen Rock'n'Roll gefällig? Okay, hier sind Whitesnake und Here I Go Again. Fängt aber ganz entspannt an. So sollte auch euer Samstag sein. Schönes Wochenende.

0: bei Radio Bamberg und Glückwunsch heute am 16. Mai, Namenstag haben Johannes, Adolf, Brandon, Johannes Nepomuk und Simon. Alles Liebe, feiert schön und jetzt für euch das Tagebuch der Hits.
1: 16. Mai 1966. Janet Jackson wird in Gary, Indiana geboren. Einer ihrer größten Hits wird später Oops Now. Als 10. und jüngstes Kind der Jackson-Family war ihr Weg eigentlich schon vorgezeichnet. Musik und Kunst stehen in dieser Familie seit jeher an oberster Stelle. Schon als Kind ist Janet Teil der Fernsehserie The Jacksons und ergattert nach und nach auch weitere Rollen in anderen Serien. Bis sie dann mit 16 ihren ersten Plattenvertrag bekommt. Sie macht sich schnell einen Namen als Pop-Ikone, die mit ihren aufwendigen Live-Shows für Furore sorgt. Sie haut Album nach Album raus und gehört nach wie vor zu den erfolgreichsten Musikern aller Zeiten. Mit mehr als 100 Millionen verkauften Tonträgern. 1993 kommt dann ihr 5. Album Janet und darauf ist auch einer ihrer größten Hits.

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19: Ich bin Fabian Schaffer. Bei dem toten Wal vor der dänischen Insel Arnholt handelt es sich um den zuvor in der Ostsee gestrandeten Buckelwal. An dem Tier wurde ein Trecker gefunden, teilten die Umweltministerien in Mecklenburg-Vorpommern und Dänemark mit. Der mehrmals gestrandete Wal war von einer privaten Initiative mit Hilfe eines Lastkrans ins offene Meer gebracht und vor zwei Wochen ausgesetzt worden. Während viele Menschen hierzulande kaum wissen, wie sie die steigenden Lebenskosten bewältigen sollen, wollen sich die Bundestagsabgeordneten ab Juli eine Erhöhung ihrer Diäten gönnen. Fast 500 Euro mehr im Monat sind geplant. Angesichts der aktuellen Lage für den Großteil der Bevölkerung eine Frechheit. Diana Kramer berichtet.
20: 85% sprachen sich in einer YouGov-Umfrage dafür aus, dass die Parlamentarier auf die Erhöhung verzichten sollten. Auf rund 12.330 Euro würden ihre Bezüge monatlich steigen. Eine automatische Anpassung, die sich an der allgemeinen Lohnentwicklung orientiert und im Abgeordnetengesetz geregelt ist.
19: Bei Limburger Hof südlich von Mannheim ist ein Kleinflugzeug in einem Wohngebiet abgestürzt. Beide Insassen sind tot. Das Flugzeug ist auf einem Grundstück am Ortsrand aufgeschlagen. Zeugen haben in der Luft einen Knall oder ein Explosionsgeräusch gehört. Trümmerteile liegen im größeren Umkreis verteilt. Anwohner sind nicht verletzt worden. Nach einem Unfall an einem Stauende auf der A8 in Schwaben ist die Strecke Richtung München zwischenzeitlich voll gesperrt gewesen. Eine 21-Jährige habe den stockenden Verkehr übersehen und sei nach links ausgewichen. Bei Burgau krachte sie gegen die Betonwand und zwei weitere Fahrzeuge. Die Frau und ein 72-Jähriger wurden leicht verletzt. Die A8 war rund zwei Stunden gesperrt. Drittligist Essen hat sich in letzter Minute die Chance auf eine kommende Zweitligasaison gewahrt. Am letzten Spieltag gewann das Team in der 92. Spielminute noch mit 3:2 in Ulm und sicherte sich

0: So Relegationsplatz 3. Direkt hoch in Liga 2 geht's für Cottbus auf Tabellenplatz 2. Das Team gewann 1:0 in Regensburg. Drittligameister Osnabrück krönte den Saisonabschluss mit einem 4:3-Sieg bei Stuttgart 2.
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2: Durch den Nachmittag geht's auch mit Sonne und Wolken. Die Temperaturen haben aber noch Luft nach oben mit kaum über 14 Grad. In den Keller geht's damit wieder in der kommenden Nacht bei teils klarem Himmel und örtlich in der Früh hoffentlich ein letztes Mal Bodenfrost. Der Sonntag bringt uns viel Sonne, am Nachmittag auch wieder einige Wolken bei immerhin bis 18 Grad. Und oft Sonne und teils Wolken gibt's dann wohl auch am Montag bei bis zu 19 Grad. Aus der Wetterredaktion Christian König.
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3: Schönes Wochenende und heute wird Basketball gespielt. 18:30 Viertelfinale. Bamberg Baskets gegen Ratio Farm Ulm. Wir freuen uns aufs erste Spiel in den Playoffs. Sind natürlich ab 18:30 für euch live dabei mit Andi Eller in der Arena. Und was der Geschäftsführer der Bamberg Baskets vor dem Spiel zu sagen hat, das hören wir gleich nach Natalie Brugler, Michael Schulte und Johnny Hitz. Tschüss.

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1: Und wir sind heiß wie Frittenfett. Heute erstes Viertelfinal-Playoff-Spiel. Wir starten mit einem Heimspiel. Heute 18:30 Bamberg gegen Ulm. Das ist doch wirklich der Knaller, oder? Die Halle wird voll und auch Geschäftsführer Philipp Höhne freut sich aufs Spiel.
2: Ja, natürlich hätten wir uns als Bamberger schon auch ein Derby gewünscht, ne, gegen Würzburg. Ich glaube, da wäre nochmal so ein extra Funke drin gewesen. Wobei man auch sagen muss, Ratio vom Ulm ist natürlich ein überragender Gegner. Das ist Bamberg gegen Ulm in der Viertelfinalserie. Was wünscht man sich eigentlich mehr? Das ist ein richtig guter Auftakt. Gleichzeitig muss ich aber schon auch sagen, Ulm kann auch sehr unangenehm sein. Ich glaube, wir haben es alle erlebt beim Heimspiel. Da haben wir richtig eine auf den Deckel bekommen im Hinspiel. Ist allerdings schon auch ein paar Monate her. Deswegen, ja, das ist schon tough. Also da müssen wir jetzt wirklich alles geben, damit wir da idealerweise gleich zwei Heimsiege holen, weil das wird schwer. Also Ulm, das ist mit Sicherheit eine Mannschaft, das ist ein Eurocup-Teilnehmer, da steckt richtig Qualität drin.
1: Ungemütlich könnte es werden, die Playoffs-Plakate hängen schon in der ganzen Stadt. Ist heute Abend was geplant in der Halle?
2: Ich glaube nicht, dass wir da noch großartig was planen müssen. Schau, wir haben zwei Heimspiele innerhalb von 3 Tagen. Das spricht schon mal für sich. Also ich glaube, wir sollten uns jetzt einfach gucken, dass wir uns jetzt immer weiter steigern und dann wird alles drumherum einfach passieren. Und ich glaube, das Motto, das hast du ja bestimmt dann auch auf dem Plakat gelesen, dieses Dream On. Ich glaube, darum geht es jetzt auch. Ne? Wir sind ja wirklich gerade in so einer, ja, über den Wolken. Wir träumen gerade und ich hoffe jetzt einfach, dass dieser Traum möglichst lange geht, weil es werden noch wieder andere Zeiten kommen und wir müssen einfach das hier und jetzt genießen.
1: Genießen, gutes Stichwort. Wir genießen es gemeinsam, entweder in der Halle oder am Radiogerät, denn Radio Bamberg ist natürlich live dabei mit Andi Eller heute Abend 18:30 aus der Brose Arena. Also, Bamberg-Ulm, erstes Viertelfinale in den Playoffs. Bamberg Baskets, ja, die sind mit dabei. Wir freuen uns.
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10: Ich bin Fabian Schaffern. Bei dem toten Wal vor der dänischen Insel Anholt handelt es sich um den zuvor in der Ostsee gestrandeten Buckelwal. An dem Tier wurde ein Trecker gefunden, teilten die Umweltministerien in Mecklenburg-Vorpommern und Dänemark mit. Der mehrmals gestrandete Wal war von einer privaten Initiative mit Hilfe eines Lastkrans ins offene Meer gebracht und vor 2 Wochen ausgesetzt worden. Nach einem Unfall an einem Stauende auf der A8 in Schwaben ist die Strecke Richtung München zwischenzeitlich voll gesperrt gewesen. Eine 21-Jährige habe den stockenden Verkehr übersehen und sei nach links ausgewichen. Bei Burgau krachte sie gegen die Betonwand und 2 weitere Fahrzeuge. Die Frau und ein 72-Jähriger wurden leicht verletzt. Die A8 war rund 2 Stunden gesperrt.
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11: Und hier ist Stegos Liebling, Ed Sheeran, gemeinsam mit Justin Bieber.

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1: Einfach so ein warmer Regen auf eurem Konto. Gemeinsam mit Dancelein zocken wir immer von Montag bis Freitag in Perfekt geweckt. Irgendwann zwischen 5 und 10 und ihr könnt Kohle gewinnen. Geht meistens los mit der 50-Euro-Frage und dann geht's um den großen Jackpot. Und da waren gestern 600 Euro drin. Nadine hat's versucht. Nadine aus Breitengüßbach, guten Morgen.
2: Guten Morgen.
3: Oh, da ist aber immer gut gelaunt. Hast du frei am Brückentag, Nadine?
2: Ja, ich bin gerade auf dem Weg in Heidepark.
3: Oh, Wow. Schön.
1: Ja gut, dich trennen zwei Fragen von diesen 600 Euro. Die erste Frage wie immer 50 Euro, die einfache. Und dann kannst du zocken, ja, um 600 Euro bei Frage Nummer 2. Jetzt schauen wir mal, was wird, Stigo.
3: Bist du ready?

0: Ja, auf jeden Fall.
1: Dann legen wir los. Es geht um 50 Euro mit Dancelein. Liebe Nadine, wir bei Radio Bamberg feiern heute einen ganz besonderen Musiktag. Es laufen nur Songs aus einem ganz bestimmten Land. Aus welchem denn?
0: Aus unserem Land. Das liebe Deutschland.
1: Jawohl! 50 Euro gehören schon mal dir, außer du verzockst sie wieder.
0: Alles oder nichts.
1: Alles oder nichts, das ist das Motto. Achtung, morgen starten endlich die Basketball-Playoffs und die Bamberg Baskets sind Gott sei Dank mal wieder mit dabei. Unser Cheftrainer Anton Gavell möchte mit diesem Team nach dem Pokalsieg natürlich auch die Meisterschaft holen. Mit welchem Team der Basketball-Bundesliga ist ihm das bereits gelungen?
0: Dem FC Bayern.
1: Nadine sagt FC Bayern, liebe Nadine, das ist leider
2: Scheiße.
1: Er ist nämlich mit dem morgigen Gegner im Viertelfinale schon mal Meister geworden, nämlich mit Ratio Farm Ulm.
0: Ah ja, das wäre das Zweite gewesen.
3: Ach, Nadine aus Breitengößbach, ein Satz mit X, das war wohl nichts. Das heißt aber, der Jackpot wächst weiter an. 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Die könnt ihr euch holen. Einfach anmelden. radio-bamberg.de und vielleicht klingelt das Telefon zwischen 5 und 10. 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Und dann geht's um 750 Euro. Toi, toi, toi.

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12: Ich bin Fabian Schaffer. Wolfsburg spielt Relegation, Heidenheim und St. Pauli sind in Liga 2 abgestiegen. Das ist die Bilanz des Abstiegskampfs in der Fußball-Bundesliga. Wolfsburg gewann am letzten Spieltag 3:1 bei St. Pauli. Heidenheim verlor parallel 0:2 gegen Mainz. Stuttgart schnappte sich mit einem 2:2 in Frankfurt den letzten Champions League-Platz. Freiburg qualifizierte sich durch ein 4:1 gegen Leipzig für die Conference League. Sonst spielten Leverkusen, HSV 1:1, FC Bayern Köln 5:1, Bremen Dortmund 0:2, Gladbach-Hoffenheim 4:0 und Union Berlin-Augsburg ebenfalls 4:0. Der als Timmy bekannte Buckelwal ist tot. Das haben deutsche und dänische Behörden jetzt bestätigt. Taucher haben an dem toten Wal vor der dänischen Insel Anholt einen Tracker gefunden. Der Wal war Anfang Mai von einer privaten Initiative ins offene Meer gebracht worden, nachdem er mehrmals an der deutschen Ostseeküste gestrandet war. Experten hatten seine Überlebenschancen als sehr gering eingeschätzt. Die AfD steigt laut einer INSA-Umfrage auf 29%, den höchsten je auf Bundesebene für sie gemessenen Wert. Sie verbessert sich damit gegenüber der Vorwoche um einen Prozentpunkt. Die Union fällt um einen Punkt auf 22% zurück. Tine Klimach berichtet.
13: Nicht nur die Union büßt ein, auch die SPD verliert einen Punkt und könnte im theoretischen Fall einer Bundestagswahl nur noch mit 12% rechnen. Zusammen erreichen Schwarz-Rot damit nur noch 34%. Die Grünen legen leicht zu und steigen auf 14%. Es ist ihr bester Wert beim INSA-Institut seit 2,5 Jahren.
12: Beim Deutschen Ärztetag in Hannover haben Medizinstudentinnen von sexueller Belästigung berichtet. Sie betonten, das ist kein Einzelfall, sondern ein systemisches Problem. Bundesärztekammerpräsident Reinhardt hat den Betroffenen sein Bedauern ausgesprochen und Aufklärung angekündigt. Die Ärztekammer will jetzt klare Schutzkonzepte entwickeln. Vor der Finalshow des Eurovision Song Contest in Wien haben mehrere tausend Menschen gegen die Teilnahme Israels demonstriert. Sie warfen den Veranstaltern vor, dass Israel im Gegensatz zu Russland teilnehmen darf. Der palästinensische Botschafter in Wien nannte die Teilnahme eine Beleidigung für die Kunst und Kultur.
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14: Dieser Sonne-Wolken-Mix, der zieht sich auch bis in den Abend rein und wolkig wird es dann auch in der Nacht, teilweise aber auch sternklar. Die Tiefstwerte liegen bei nahe 0 Grad.

0: Obacht also an alle Hobbygärtnerinnen und Gärtner, es kann nochmal Bodenfrost geben. Morgen wechseln sich dann Sonne und später mehr Quellwolken ab, dazu 15 bis 17 Grad. Schauen wir noch auf die Radio Bamberg Aussichten für Bamberg, Forchheim und die Region. Ja, die neue Woche, die beginnt dann am Montag und Dienstag mit Sonne und lockeren Wolken. Bei immerhin 18 bis gut 20 Grad.
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0: Da haben wir eine Meldung von der A70 Bamberg Richtung Schweinfurt. Hier gab es zwischen Hallstatt und Bamberghafen einen Unfall. Obacht, hier in der Baustelle, die Fahrbahn ist auf einen Fahrstreifen verengt. Wenn ihr auch noch was habt, gern melden über unsere Studio- und WhatsApp-Hotline. Das ist die 0951 98 29 029.
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0: Ja, die Bamberg Baskets haben es geschafft. Sie spielen in den Playoffs und gleich ist Jump im ersten Viertelfinalspiel gegen Ratio Farm Ulm. Wir schalten gleich schon mal raus zu Andi Eller, der ist für uns in der Brose Arena. Vorher gibt's ganz viel Musik, die Musik eures Lebens. Schönen Samstag.

0: von Phil Collins hier bei Radio Bamberg.
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0: Ja, das erste Viertelfinalspiel steht an für unsere Jungs von Headcoach Anton Gavel. Und Andi Eller ist für uns in der Brose Arena. Andi, Hallöchen, wie ist denn die Stimmung?
2: Die Brose Arena füllt sich zunehmend, dauert dann nicht mehr lang, 17 Minuten, dann ist Jump in diesem ersten Playoff-Spiel seit 5 Jahren für die Bamberg Baskets und das haben sie sich über die Saison redlich verdient, dass sie hier auch auf Tabellenplatz 3 gegen Tabellenplatz 6 starten, also mit Heimspielrecht im Viertelfinale nach einer grandiosen Saison. Wer hätte das zu Beginn gedacht, dass das so läuft? Ja, BBL-Pokal gewonnen, zuletzt etliche Spiele ungeschlagen und die Mannschaft, die ist intakt, das sehen wir schon seit Spiel 1. Die Mannschaft ist vor allem fit, es ist niemand verletzt, das sind hervorragende Grundvoraussetzungen für dieses Spiel. Zudem Anton Gavel im Vorfeld sagt, mit Ulm wartet ein unglaublich starker Gegner auf uns, der international erfahren ist und eine 12-Mann-tiefen Kader mit sehr viel Qualität hat und damit hat er völlig recht. Wir schauen auf die Hauptrunde, da gab es natürlich 2 Aufeinandertreffen bisher, Hin- und Rückspiel. Die Heimpartie haben die Bamberger verloren gegen Ratio vom Ulm, aber dann haben sie auswärts umso deutlicher zugeschlagen. Da steht es quasi 1-1 und grundsätzlich fängt man, wie sagt man so schön, und damit 5 Euro die ersten ins Phrasenschwein natürlich bei 0-0 an. Die Chancen stehen für beide Mannschaften gleich. Wir sind natürlich gespannt, hoffen auf eine weitere grandiose Leistung unserer Jungs rund um den Pokal-MVP DeMarcus, Demonia, Kobe Williams und Co. gegen Ratio Farm Ulm, die angereist sind, natürlich auch mit etlichen Spielern, die da schon seit Jahren im Kader stehen. Thomas Klepper, es ist einer davon. Dann natürlich Bamberger Stallgeruch Christian Senk.

0: Mittelfelder, der hier jahrelang für die Bamberger aktiv war, steht ja jetzt auf Seiten von Ratiopharm Ulm. Also es ist alles bereitet. Bamberg is ready, dream on. Das ist das Motto für die Playoffs 25-26. Wir wollen träumen, hoffen, dass uns die Mannschaft träumen lässt und sind dann natürlich hier wieder vor Ort, wenn der Ball übers Parkett fegt. Und bis dahin gibt's Anna Blender und die Musik eures Lebens.
1: Danke dir, Andi. Also bis gleich.
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12: Ich bin Fabian Schaffer. Der als Timmy bekannte Buckelwal ist tot. Das haben deutsche und dänische Behörden jetzt bestätigt. Taucher haben an dem toten Wal vor der dänischen Insel Arnholt einen Tracker gefunden. Der Wal war Anfang Mai von einer privaten Initiative ins offene Meer gebracht worden, nachdem er mehrmals an der deutschen Ostseeküste gestrandet war. Experten hatten seine Überlebenschancen als sehr gering eingeschätzt. Die AfD steigt laut einer INSA-Umfrage auf 29%, den höchsten je auf Bundesebene für sie gemessenen Wert. Sie verbessert sich damit gegenüber der Vorwoche um einen Prozentpunkt. Die Union fällt um einen Punkt auf 22% zurück. Tine Klimach berichtet.
13: Nicht nur die Union büßt ein, auch die SPD verliert einen Punkt und könnte im theoretischen Fall einer Bundestagswahl nur noch mit 12% rechnen. Zusammen erreichen Schwarz-Rot damit nur noch 34%. Die Grünen legen leicht zu und steigen auf 14%. Es ist ihr bester Wert beim INSA-Institut seit 2,5 Jahren.
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14: Mit noch ein bisschen Restsonne und Wolken geht's rein in diesen Samstagabend. Die Nacht, die wird teilweise sternklar, teils aber auch nochmal wolkig. Die Tiefstwerte liegen bei nahe 0 Grad. Morgen wechseln sich dann Sonne und später auch mehr Wolken ab, dazu 15 bis 17 Grad. Schauen wir noch auf die Radio Bamberg Aussichten für Bamberg, Forchheim und die Region. Die neue Woche, die beginnt mit Sonne und lockeren Wolken bei 18 bis gut 20 Grad.
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14: Um kurz nach 6:30, hallo an alle auf den Straßen. Es ist alles entspannt bei uns. Wenn ihr was habt, gern melden über unsere Studio- und WhatsApp-Hotline. Das ist die 0951 98 29 029.
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14: Ja, gleich geht's los in der Brose Arena. Das erste Viertelfinalspiel der Bamberg Baskets gegen Ulm. Wir sind natürlich live dabei für euch nach Don't Get Me Wrong hier auf Radio Bamberg.

0: The Pretenders, don't get me wrong, hier bei Radio Bamberg.
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0: Bamberg Baskets gegen Ratiopharm Ulm heißt es jetzt im ersten Viertelfinalspiel der Playoffs. Und wir schalten doch direkt mal raus in die Brose Arena zu Andi Ella.
2: Eine knappe Minute ist gespielt in diesem ersten Playoff-Viertel der Saison 25-26. Bisher noch nichts Zählbares für die Jungs vom Coach of the Year, Anton Gavell. Es steht 5:0 für die Gäste aus Ulm, sehen jetzt den Einwurf unterm Korb nach dem Foulspiel der Gäste gegen die 21, gegen Annik Barter. Haben dann DeMarcus Demonia mit Richard Ballint im Zusammenspiel. Kobe Williams da oben an der Dreierlinie gegen Ladlum. Und dann ist es E.B. Watson mit dem relativ offenen Dreier. Der fällt nicht. Vorher hat es auch DeMarcus Demonia schon probiert. Also der Start, der ist durchaus ausbaufähig. Diese ersten 1:20 in dieser Partie. Christian Senkfelder hat das Spiel mit Punkten eröffnet von der Dreierlinie. Kennt die Körbe noch aus seiner aktiven Zeit. Und dann haben wir noch 2 Freiwürfe gesehen von der 4 der Ulmer, Christopher Ladlum. Jetzt scheitern sie aber mit dem weiten Mitteldistanzwurf von Bamberg im Angriff. Linke Seite Richard Ballins, dann ist es der Captain E.B. Watson gegen Annik Barter. 1 gegen 1, aber die stehen in der Defensive gut, die Gäste, die Ulmer. Und dann scheppert's doch E.B. Watson mit dem erfolgreichen Korbleger. Er zieht die ersten beiden Punkte für die Bamberger in dieser Playoff-Serie und sorgt dafür, dass sich die Bros Arena wieder hinsetzen darf. Denn das ist ja Turnus, dass man erstmal steht und die Mannschaft bis zum ersten Korb stehend unterstützt. Auch jetzt wieder ein bisschen zu langsam in der Defensive. Da finden sie mit dem Bodenpass Christian

0: Christian Senkfelder hinterm Rücken von Evie Watson und der hat da absolut keine Probleme, die nächsten Punkte zu erzielen, ist damit der Topscorer dieser Partie mit 5 Punkten. Dann ist es Kobe Williams mit der Antwort jenseits der 6,75 auf der rechten Seite. Wird er da gefunden, hat auch relativ viel Platz und ist erfolgreich zum Glück mit den nächsten Punkten für die Bamberg Baskets, die in der Defensive ein bisschen mehr aufpassen müssen. Und das tun sie jetzt auch, werden hier mit dem Ballgewinn belohnt. Und dann gibt es im Fastbreak das schnelle Foul der Gäste aus Ulm, auch lautstark gefordert von Headcoach Anton Gavell, der da sogar ein unsportliches Foul beim Crewchief Richard Lottermoser hier einfordert. Aber das wird es höchstwahrscheinlich doch geben. Es wird sich umentschieden. Unsportliches Foul gegen die Ulmer heißt 2 Freiwürfe und Ballbesitz für die Bamberg Baskets und damit die Chance für Kobe Williams von der Freiwurflinie, hier den Ausgleich wiederherzustellen. Und er heißt natürlich Robert Lottermoser. Wie komme ich denn auf Richard? Naja, die Stimmung ist heiß. Es geht um alles. Da kann man auch schon mal mit den Namen durcheinander kommen, finde ich. Dauert noch ein bisschen, bis es hier mit den Freiwürfen weitergeht. 2, fast 3 Minuten gespielt. Es wird diskutiert. Also die Bamberger sind jetzt drin im Spiel. Da geht es jetzt nochmal ans Instant Review. Also das zieht sich hier noch 5-7. Aktuell -2 für die Bamberg Baskets gegen Ratio Farm Ulm. Und damit erstmal zurück ins Studio.
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0: Die Musik eures Lebens hier auf Radio Bamberg für euren Samstagabend.
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0: Ja, den ersten Playoff-Sieg im Viertelfinale, den wollen die Bamberg Baskets heute einfahren gegen Ratio Farm Ulm. Wir sind im ersten Viertel und alle Infos zum Spiel hat jetzt Andi Eller live aus der Brose Arena.
2: Das wird aber richtig schwer gegen diese Ulmer, die aggressiv verteidigen und mit einer schnellen Offensive zurzeit einen 6-Punkte-Vorsprung herausgespielt haben. 4 Minuten und 11 Sekunden sind noch zu spielen im Viertel Nummer 1. Bamberg mit, wie gesagt, 6 hinten. Es steht 8-14. Und jetzt wird da mal kunterbunt durchgewechselt. Fast die komplette Starting Five geht vom Parkett der Bamberger. Einzig und allein Kobe Williams ist noch auf dem Parkett. Auch die Ulmer haben da fleißig gewechselt, sind mit dem nächsten Dreier nicht erfolgreich, sichern sich allerdings auch den nächsten Offensivrebound. Da muss Bamberg deutlich besser aufpassen und sind dann erfolgreich, stellen auf 16-8. Also es ist noch jede Menge Zeit. Bamberg hat natürlich alle Möglichkeiten jetzt zu gewinnen. Kobe Williams mit dem Zug zum Korb vorbei an Smith. An Mark Smith von den Ulmern mit der Nummer 13 mit den nächsten 2 Punkten. 10-16, 3,5 Minuten noch zu spielen. Die Arena ist da, aber die Ulmer eben auch von jenseits der 6,75. Nelson Weidemann erfolgreich, auch er ja schon aktiv bei den Bambergern gewesen. Seit einiger Zeit jetzt bei den Ulmern. Ist da erfolgreich, stellt auf -9 oder auf +9, je nachdem, wie man sehen will, aus welcher Teamwarte heraus. 10-19, also noch jede Menge Arbeit für die Bamberger, die da vor ihnen liegt. Und die Ulmer, wie gesagt, 12 Mann stark

0: Der Kader Europa erfahren, das wird alles andere als leicht. Das Heimspiel in der Hauptrunde gegen die Ulmer, auch das ging verloren, aber dass die Bamberger gewinnen können, auch das haben sie gezeigt im Rückspiel gegen Ulm. Also noch alles drin für die Jungs, jetzt mit Austin Crowley, den Zug zum Korb, ein bisschen mit dem Kopf durch die Wand. Da gibt es keinen Foulpfiff, den er gern gehabt hätte, und im Gegenzug die Offensive, nächste Chance für Ulm, damit den Bodenpass unter den Korb auf Nelson Weidemann. Dann gibt es den nächsten Foulpfiff gegen die Bamberg Baskets. Die Arena kann es nicht ganz nachvollziehen, sieht die Schiedsrichterleistung da so ein bisschen einseitig. Das kann ich jetzt so nicht bestätigen. Natürlich jetzt den einen oder anderen Pfiff für die Bamberger durchaus auch geben können. Was es jetzt gibt, ist die erste Auszeit für die Bamberger um Headcoach Anton Gavell gegen die Ulmer, um hier auf jeden Fall mal nachzujustieren. Bei minus 9, 10 zu 19, 2,51 noch zu spielen in diesem ersten Viertel. Aktuell Topscorer Kobe Williams mit 6 Punkten. Die anderen 4 der Bamberger, die kamen von E.B. Watson. Und auf Seiten der Ulmer hat Christian Senkfelder sich den Topscorer-Titel aktuell ans Revers geheftet mit 5 Punkten. Also noch alles drin, es wird ein hartes Stück Arbeit. Minus 9, 10 zu 19 hier in der Brose Arena. Erstes Viertel, Playoff-Viertelfinale Nummer 1. Wir sind gespannt, wie es weitergeht und hören das dann auch wieder in ein paar Minuten.
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12: Ich bin Fabian Schaffer. St. Pauli und Heidenheim steigen aus der Fußball-Bundesliga ab. Pauli verlor 1:3 gegen Wolfsburg, Heidenheim 0:2 gegen Mainz. Wolfsburg geht in die Relegation. Stuttgart sicherte sich mit einem 2:2 in Frankfurt die Champions League. Hoffenheim und Leverkusen spielen Europa League. Freiburg nach einem 4:1 gegen Leipzig Conference League. Bayern schlug Köln 5:1, Dortmund gewann 2:0 in Bremen und Union Berlin 4:0 gegen Augsburg. Der in Dänemark gefundene tote Wal ist der Wal, der mehrfach an der Ostseeküste gestrandet ist. Das teilten das Umweltministerium in Mecklenburg-Vorpommern und die dänische Umweltbehörde mit. An dem Tier wurde den Behörden zufolge ein Tracker gefunden. Der Buckelwal war nach mehreren Wochen von einer privaten Initiative Richtung Nordsee geschleppt und ins Meer ausgesetzt worden. Während viele Menschen hierzulande kaum wissen, wie sie die steigenden Lebenskosten bewältigen sollen, wollen sich die Bundestagsabgeordneten ab Juli eine Erhöhung ihrer Diäten gönnen. Fast 500 Euro mehr im Monat sind geplant. Angesichts der aktuellen Lage für den Großteil der Bevölkerung eine Frechheit. Diana Kramer berichtet.
13: 85% sprachen sich in einer YouGov-Umfrage dafür aus, dass die Parlamentarier auf die Erhöhung verzichten sollten. Auf rund 12.330 Euro würden ihre Bezüge monatlich steigen. Eine automatische Anpassung, die sich an der allgemeinen Lohnentwicklung orientiert und im Abgeordnetengesetz geregelt ist.
12: Auf der Bahnstrecke zwischen Fürth und Würzburg hat ein Güterzug ein Betonteil überfahren. Verletzt wurde niemand, trotzdem ermittelt die Polizei wegen gefährlichen Eingriffs in den Bahnverkehr. Der Vorfall ereignete sich gestern Abend zwischen den Bahnhöfen Markt Einersheim und Markt Bibart. Die Polizei hält es für möglich, dass das Betonteil mutwillig auf die Gleise gelegt wurde. In Wien findet heute das Finale des Eurovision Song Contest statt. Zu den Favoriten auf den Sieg zählen die Beiträge aus Australien, Finnland und Dänemark. Deutschland geht mit Sarah Engels und ihrem Titel Fire an den Start. Mehrere Länder boykottieren die Veranstaltung in diesem Jahr aus Protest gegen die Teilnahme Israels.
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14: Die kommende Nacht, die wird wolkig, teilweise auch sternklar. Die Tiefstwerte liegen bei nahe 0 Grad. Obacht also an alle, die noch empfindliche Pflanzen draußen stehen haben. Da kann es nochmal Bodenfrost geben. Morgen gibt es dann 15 bis 17 Grad für uns Sonne und später dann mehr Quellwolken. Die Radio Bamberg Aussichten für Bamberg, Forchheim und die Region. Die neue Woche, die beginnt am Montag und Dienstag mit Sonne und lockeren Wolken bei immerhin 18 bis gut 20 Grad.
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14: Eine Meldung habe ich von der B470 Forchheim Richtung Pegnitz und zwar

0: Da ist ziemlich viel los zwischen Streitberg und Muggendorf, plant hier ein bisschen mehr Zeit ein. Habt ihr auch noch was gesehen? 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
0: Unsere Brose Arena, die bebt an diesem Abend. Es ist Playoff-Time und die Bamberger müssen ganz schön kämpfen gegen Ratio Farm Ulm. Wir sind mittlerweile im zweiten Viertel und schalten rüber zu Andi Eller.
2: Und das ist genau eine Minute und fünf Sekunden alt. Aktuell sehen wir Austin Crawley mit dem Bonus-Freiwurf, der erfolgreich ist. Nachdem er hier nach dem Foul oder mit Foul den Korblinger erfolgreich verwandeln konnte, verkürzt den Rückstand auf 11 Punkte. 19 zu 30, so steht's aktuell. Die Ulmer sind richtig hart in der Defense da. Mann immer mit mindestens einem, meistens sogar zwei gegen einen der Bamberger Spieler am Werk. Und in der anderen Seite die Bamberger vor allem im defensiven Rebound hier unterlegen, im Rebound allgemein gegen die Ulmer. Da gab es im ersten Viertel nur derer drei Rebounds für die Bamberger. Auf der anderen Seite 14 für die Ulmer. Also das ist ein Bild, das eindeutig dafür spricht, hier mit zweiten Wurfchancen und dritten Wurfchancen, dass sie hier die Führung rausgespielt haben. Trotzdem sind wir weiterhin guter Dinge und das ist auch die Brose Arena unter der Führung, allen voran von Sektion Südblock hier in meinem Rücken, die da alles an die Trommel weitergeben und auf die Trommel geben, was sie haben, um die Mannschaft nach vorne zu peitschen. Die gegnerischen Spieler auch beim Freiwurf so ein bisschen aus dem Konzept zu bringen. Das hat aktuell noch nicht so gut geklappt und auch das bringt mich zu einem nächsten Punkt. Die Bamberger in dem ersten Viertel nur mit zwei Freiwürfen. Für die Ulmer gab es derer sieben. Und von den beiden Freiwürfen konnte Kobe Williams nur einen verwandeln. Jetzt lässt Ledlum den ersten Freiwurf für die Ulmer liegen unter Standing Ovations und Zugabewünschen der Bamberger Fans. Lässt sich da allgemein die Ulmer so ein bisschen Zeit, mir so ein bisschen zu provozieren an der Freiwurflinie. Ledlum scheitert auch mit dem zweiten und der Rebound bei DeMarcus Demonia, der will es schnell machen. Aber die Ulmer sind auch wieder zurück und sind da ganz nah dran. Jetzt ist es ballend auf der linken Seite vorbei am Gegenspieler. Dann geht der Ball auf die andere Seite und versuchen da um die Zone herum den Ball an einen Spieler mit aussichtsreicher Wurfposition zu bringen und finden. Richard Ballend, Bambergs 11, der da erfolgreich abschließt zum 22 zu 30. Also Bamberg ist dran, hier sich zurückzukämpfen. Bamberg hat natürlich auch das Potenzial, das wissen wir, aber der Gegner ist alles andere als einfach zu bespielen. Die Gäste aus Ulm, wie gesagt, aggressiv in der Verteidigung, schmeißen jetzt den Ball weg. Christian Senkfelder kommt in Straucheln, kann den Pass von Thomas Klippeis nicht entgegennehmen. Ballbesitz für die Bamberg Baskets unterm eigenen Korb. Die Halle steht, die Halle ist da und die Bamberger natürlich auch tun sich nur, wie gesagt, einfach schwer gegen eine bockstarke Defensivleistung der Ulmer. DeMarcus Demonia jetzt mit dem Zug da zum Korb. Dann ist der Ball für meine Begriffe im Fallen, als der da geblockt wird. Das müsste eigentlich Goaltending gewesen sein, Anton Gavell. Und die ganze Halle beschwert sich da lautstark bei den Referees. Im Gegenzug gibt's Foul gegen die Bamberg Baskets. Gegen Austin Crawley unterm Korb schickt die Ulmer an die Freiwurflinie. Also das hätte ich mir auch gern nochmal angesehen in einem Instant Review. Christian Senkfelder wird die Freiwürfe für die Ulmer ausführen. Hi, da ist einiges drin. In diesem Spiel wird angezeigt, hier der Coach Anton Gavell verwarnt. Technisches Foul incoming und Christian Senkfelder vergebener Freiwurf incoming. Also beide Mannschaften durchaus auch nervös von der Freiwurflinie. Christian Senkfelder den Freiwurf nehmen wir noch mit. Der zweite, der ist erfolgreich. 22, 31, minus 9, 7, 35 noch zu spielen in einer packenden Partie. Bamberg gegen Ulm. Mehr Basketball gibt's in ein paar Minuten.
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0: Musik von Michael Schulte hier bei Radio Bamberg.
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0: Ratio Farm Ulm haben die Bamberg Baskets an diesem Samstagabend bei sich zu Gast im ersten Viertelfinalspiel der Playoffs. Und in der Brose Arena ist für uns Andi Eller. Andi, wie läuft denn das zweite Viertel für unsere Bamberger?
2: Offensiv deutlich besser als Viertel Nummer 1. Bamberg ist zurück. In diesem Spiel hat sich rangekämpft auf 29 zu 34, sprich minus 5 gerade eben. Ty Harrelson, der Head Coach der Ulmer, zu einer Auszeit gezwungen von einem Wahnsinns-Eliup-Anspiel auf DeMarcus Demonia, der sich lange Zeit auch schwer getan hat, in diese Partie zu kommen, steht jetzt immerhin mal bei 4 Punkten. Allgemein muss man ja sagen, die Bamberger haben sich da auch offensiv schwer getan, hauptsächlich getragen von E.B. Watson mit 7 Punkten und Kobe Williams mit 9. Aber jetzt kommt langsam auch der Rest, der da nachzieht, gerade eben Ballverlust von Ratio Farm Ulm. Ist er nicht geschafft, innerhalb von 8 Sekunden den Ball über die Mittellinie zu bringen. Schickt Bamberg also zum Einwurf, da vor dem Kampfgericht steht Richard Ballend. Bereit, bekommt jetzt den Ball von Robert Lottermoser und will jetzt natürlich dafür sorgen, dass der Rückstand mehr und mehr schmilzt. Genauso mit dem Captain E.B. Watson, mit Moritz Grimmer, mit Kobe Williams und eben dem Marcus Demonia. Dann ist es der Dreierversuch von Richard Ballend, der ist ein Stück zu weit. Rebound jetzt bei Nelson Weidemann und Ratio Farm Ulm, der sich da mit Richard Ballend auseinandersetzen muss, offensiv. Dann geht's auf die linke Seite raus zur 10 der Ulmer, Malik Osborne, der im 1 gegen 1 gegen DeMarcus Demonia. Jetzt tun sich die Ulmer schwer, nicht mehr lange Zeit, knapp 2 Sekunden, Abschluss war notwendig und Offensiv-Rebound. Den gibt's einmal mehr für Ratio Farm Ulm, also da gibt's noch deutlich Arbeits- und Verbesserungspotenzial für die Bamberg Baskets. Dann aber fast der Ballgewinn von Richard Ballend ist da dran, kann aber das Spielgerät nicht kontrollieren, sodass er ins Aus geht. Bamberg demnach natürlich als letzte Mannschaft hier am Ball, gibt also Einwurfseite für die Gäste aus Ulm. Tabellensechster nach der Hauptrunde, sind natürlich auch völlig zu Recht in diese Playoffs eingezogen, zeigen, dass auch hier beim Spiel mit viel Einsatz, mit viel Aggressivität da auch in die Offensive. Und jetzt gibt's das nächste Foul gepfiffen gegen Bamberg 27. Moritz Grimme, zweites persönliches Foul für den, ja, auch Big Man auf Seiten der Bamberg Baskets. Gibt da dann Freiwürfe für die Gäste aus Ulm, die sich da nochmal beratschlagen. Mal wieder so ein bisschen Zeit da versuchen rauszuholen und die Schiedsrichter, die sind jetzt hier auch mal kurz besprochen. Ich denke, auch da ging es jetzt gerade hier um die Tatsache, dass hier doch das ein oder andere Mal so ein bisschen der Spielfluss unterbrochen werden will. Abseits des Spielgeschehens von Ratio Farm Ulm. Vielleicht hört man es im Hintergrund. Der erste Freiwurf ist daneben für Christopher Ledlum. Hat sich vorhin schon mal nicht mit, ich sag mal, Ruhm bekleckert. Da von der Freiwurflinie, steht jetzt bereit für Freiwurf 2. Und auch der ist daneben, aber der Offensiv-Rebound ist wieder bei den Gästen. Das gibt's doch nicht. 4 Minuten 20 vor Ende dieser ersten Halbzeit gibt's die nächste zweite Chance für die Ulmer rund um Nelson Weidemann.

0: gegen Kobe Williams aktiv ist, der da hart dran ist und verteidigt. Und dann gibt es den Offensiv-Foulpfiff gegen Ratio Farm Ulm. Da an Kobe Williams, an Bambergs Point Guard und den nächsten Einwurf an der Seitenlinie. Für die Gäste, für die Heimmannschaft natürlich, für die Bamberger und Diskussionen zwischen technischem Kommissar und Robert Lottermoser. Das heißt, es wird sich hier wieder ein bisschen verzögern, bis es weitergeht, bis es weitergehen kann. Und deshalb erstmal, ja, Spielerwechsel, also erstmal wieder zurück ins Studio.
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0: Die Musik eures Lebens hier bei Radio Bamberg.
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0: Bamberg Baskets gegen Ratiopharm Ulm heißt es an die

0: Diesem Abend im ersten Viertelfinalspiel der Playoffs. Und wir schalten nochmal raus in die Brose Arena zu Andi Ella.
1: 2 Minuten und 37 Sekunden sind noch zu spielen im Viertel Nummer 2. Aktuell ist angelaufen eine Auszeit von Anton Gavel. Die Bamberger waren wieder zurück, also sind immer noch da in diesem Spiel. Natürlich haben sich rangekämpft bis auf 2 Punkte, aber jetzt zweimal unachtsam die Ulmer mit leichten Punkten, mit leichten Möglichkeiten hier wieder ein bisschen wegzuziehen. Stellen auf 32 zu 38 und eins ist klar, das gefällt Anton Gavel nicht. Auch wenn die Leistung, die Performance des Teams, vor allem jetzt im zweiten Viertel, natürlich auch richtig ansprechend ist, mit immer viel Herz und mit viel Einsatz, aber eben mit mehr und auch mit mehr Fortune als im Viertel Nummer 1, bei dem die Ulmer mit ihrer hartnäckigen Defensive und harten Defensive es den Bambergern doch redlich, richtig schwer gemacht haben. Also wir stellen fest, nach wie vor ist natürlich alles drin, die Quoten auch jenseits der 6,75, also im Dreierbereich, auch die sind im zweiten Viertel besser gewesen als im Viertel Nummer 1. Eigentlich haben sie auch am defensiven Rebound ein bisschen besser gearbeitet, finde ich. Haben jetzt dann zweimal, wie gesagt, nicht aufgepasst, den Ulmern da ein paar leichte Chancen gegeben. Aber bei noch über 22 Minuten Spielzeit in dieser Partie ist natürlich noch jede Menge drin. Die Auszeit, sie ist beendet. Alle 10 Protagonisten plus 3 Referees sind zurück auf dem Parkett in der Brose Arena. Da wird noch einmal auf den Dresscode hingewiesen. Ja, Trikot schön in die Hose stecken, das ist ganz wichtig. Auch wenn es ein bisschen arg übertrieben ist, bin ich jetzt dabei. Also gut, auch so kann man Spiel dann unnützerweise meiner Meinung nach in die Länge ziehen. Ballbesitz für die Bamberg Baskets. Austin Crowley mit DeMarcus Demonia. Dann ist Bamberg über der Mittellinie. Ty Harrelson will einen Schrittfehler von Ibi Watson haben. Pfiff gibt's keinen. Bamberg in der Offensive. Zach Ensminger mit dem Zug in Richtung Zone. Will er eigentlich Daniel Keppeler anspielen? Muss dann den Umweg über Austin Crowley nehmen, der mit dem Zug in die Zone, Freiwurflinie, nicht erfolgreich, offensiv, Rebound, aber auf Bamberger Seite, zweiter Angriffsversuch, den nehmen wir noch mit, vorhalb Ibi Watson, wieder die Ulmer mit den Fingern dazwischen und im Fastbreak, allerdings nicht erfolgreich, aber Ballbesitz angeblich laut Robert Lottermoser für die Bamberg Baskets. Also 32, 38, minus 6 aktuell, 2 Minuten noch zu spielen in der Brose Arena und damit zurück ins Studio.
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4: Ich bin Fabian Schaffern. Der in Dänemark gefundene tote Wal ist der Wal, der mehrfach an der Ostseeküste gestrandet ist. Das teilten das Umweltministerium in Mecklenburg-Vorpommern und die dänische Umweltbehörde mit. An dem Tier wurde den Behörden zufolge ein Tracker gefunden. Der Buckelwal war nach mehreren Wochen von einer privaten Initiative Richtung Nordsee geschleppt und ins Meer ausgesetzt worden. Auf der Bahnstrecke zwischen Fürth und Würzburg hat ein Güterzug ein Betonteil überfahren. Verletzt wurde niemand, trotzdem ermittelt die Polizei wegen gefährlichen Eingriffs in den Bahnverkehr. Der Vorfall ereignete sich gestern Abend zwischen den Bahnhöfen Markt Einersheim und Markt Bibart. Die Polizei hält es für möglich, dass das Betonteil mutwillig auf die Gleise gelegt wurde.
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5: Eine teilweise sternklare Nacht liegt vor uns, die Tiefstwerte dazu um die 0 Grad. Morgen wechseln sich dann Sonne und später auch ein paar mehr Wolken ab, dazu 15 bis 17 Grad. Die Radio Bamberg Aussichten für Bamberg, Forchheim und die Regionen. Ja, die neue Woche, die beginnt mit 18 bis 20 Grad und dazu gibt es Sonne und ein paar lockere Wölkchen.
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5: Und da ist alles entspannt. Normaler Verkehr hier bei uns in der Region. Wenn ihr was gesehen habt, meldet uns das gerne über unsere Studio- und WhatsApp-Hotline. Das ist die 0951 98 29 029.
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5: Ja, es ist das erste Viertelfinalspiel der Playoffs für die Bamberg Baskets an diesem Samstagabend gegen Vizemeister Ratio Farm Ulm. Wir sind in den letzten Zügen vom zweiten Viertel kurz vor der Halbzeitpause und es steht 40 zu 36 für Bamberg. Und nach der Halbzeitpause schalten wir dann wieder rüber in die Brose Arena.
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1: Ja, die Bamberg Baskets gegen Ratio Farm Ulm. Das heißt an diesem Abend im ersten Viertelfinalspiel der Playoffs. Aktuell ist Halbzeitpause und es ist eine ziemlich knappe Kiste. 41 zu 35 für die Gäste aus Ulm. Bis es weitergeht, versorgen wir euch hier mit toller Musik. Jetzt Post Malone mit Circles hier bei Radio Bamberg.

0: Musik von Celine Dion hier bei Radio Bamberg.
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0: Ja, die Bamberg Baskets spielen gegen Ratio Farm Ulm an diesem Abend. Es ist das erste Viertelfinalspiel der Playoffs. Die Halbzeitpause ist rum. Wir schalten wieder zu Andi Eller in die Brose Arena.
2: Und 25 Sekunden sind gespielt im Viertel Nummer 3. Das war ein knapper Pass von Ebi Watson auf Kobe Williams, der da den Mitteldistanzwurf liegen lässt. Kein Offensiv-Rebound, das ist das große Problem in dieser Partie. Der Rebound 11 weniger als die Ulmer in der ersten Halbzeit eingesammelt. Es steht 35-43, 3-Punkte-Versuch von Ulm, von Ledlum. Nicht erfolgreich und dann beim Kampf um den Rebound gibt es den Foulpfiff gegen Richard Ballint, da mit dem Gerangel gegen Jensen, den Mann mit der Nummer 7 von Ratio Farm Ulm. Geht also weiter mit Freiwurf für die Gäste unterm Korb. Tommy Kleppeis steht bereit, findet Ledlum. Und dann geht es über Christian Senkfelder da auf die linke Seite rüber. Die Ulmer mit dem Versuch, Christian Senkfelder in Position zu bringen, schaffen das im ersten Moment auch, aber der scheitert an EJ Onu, wirft den Ball ins Aus, weiter also mit Einwurf unterm Korb für Kobe Williams. Es ist die Starting Five auf dem Parkett, auch jetzt zum Start in die zweite Halbzeit, in dem es viel Kraft kosten wird, dieses Spiel hier für sich zu entscheiden, weil es die Ulmer sehr schwer machen in der Verteidigung und eben vor allem auch unterm Korb am defensiven und am offensiven Rebound da deutlich überlegen sind. Wurfversuch vom Ballen von draußen zu kurz. Ije Onu versucht da zwar den Rebound zu sichern, aber der Ball ist bei den Ulmern, die ihrerseits wieder über die Mittellinie gezogen sind, hier im Angriffsmodus den Vorsprung bestenfalls natürlich erhöhen wollen. Bamberg ist in der Defensive gefordert, macht jetzt den Ulmern schwer. Kleppeis mit dem schwierigen Wurf kurz vor Ende der Shotclock, aber leider mit dem erfolgreichen 3-Punkte-Wurf fällt auf 11 Punkte vor für die Gäste, für den Tabellensechsten aus Ulm. Und Bamberg mit dem nächsten Versuch. Ja, jetzt einfache Punkte über EJ Onu, angespielt von Kobe Williams, da unterm Korb ist der frei, dann ist das natürlich eine einfache Übung. Das waren die ersten Punkte für die Bamberger in dieser zweiten

0: In Halbzeit, es gibt das nächste Foul gegen die Bamberger, gegen Kobe Williams in dieser Situation, gepfiffen von den Referees, die sich nicht sonderlich beliebt gemacht haben in der ersten Halbzeit hier vorm heimischen Publikum. Einige Pfiffe, die ein bisschen undurchsichtig gewesen sind. Also, es ist alles dabei in diesem Spiel, es ist packend, es ist spannend. Und es sind eben Playoffs und mit diesen ersten Eindrücken aus der zweiten Halbzeit erstmal wieder zurück ins Studio.
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5: Ich bin Fabian Schaffer. Bei dem toten Wal vor der dänischen Insel Arnholt handelt es sich um den als Timmy bekannten, zuvor in der Ostsee gestrandeten Buckelwal. An dem Tier wurde ein Tracker gefunden, teilten die Behörden mit. Tine Klimach berichtet.
6: Taucher der dänischen Naturschutzbehörde und eine deutsche Tierärztin hatten den Wal nochmal untersucht und sind dabei auch unter das Tier getaucht. Anfangs war kein Sender an der Rückenflosse entdeckt worden, weil das Tier auf dem Rücken lag. Der Tauchgang brachte nun Klarheit. Damit ist die Rettungsaktion der privaten Initiative gescheitert.
5: Bayerns Ministerpräsident Söder hat die katholische Kirche für ihre Aufarbeitung des Missbrauchsskandals kritisiert. Der CSU-Chef sagte beim Katholikentag in Würzburg, der Vatikan habe viel zu spät reagiert, als die ersten Vorwürfe bekannt wurden. Viele Menschen hätten sich deshalb von der Kirche distanziert. Die Aufarbeitung müsse weitergehen. In der norditalienischen Stadt Modena ist ein Mann mit einem Auto in eine Menschenmenge gerast. 8 Menschen sind verletzt worden, 4 davon schwer. Der etwa 30-Jährige ist mit hoher Geschwindigkeit auf den Fußgängerweg gefahren und hat eine Gruppe Passanten erfasst. Danach ist er mit einem Messer in der Hand geflüchtet. Mehrere Passanten haben ihn verfolgt und überwältigt. Die Hintergründe sind noch unklar. Eine deutliche Mehrheit der Deutschen ist gegen höhere Diäten für Bundestagsabgeordnete. Das zeigt eine YouGov-Umfrage. 85% finden, die Abgeordneten sollten angesichts der aktuellen Lage auf eine Erhöhung verzichten. Eigentlich sollen die Diäten zum 1. Juli um 497 Euro steigen, auf rund 12.330 Euro im Monat. Der FC Bayern hat zum Abschluss der Fußball-Bundesliga-Saison einen weiteren Sieg eingefahren und gegen Köln mit 5:1 gewonnen. Der Meistertitel stand schon im April fest. Augsburg verpasste den Sprung auf die internationalen Plätze nach einem 0:4 bei Union Berlin. Als Absteiger stehen Heidenheim nach einem 0:2 gegen Mainz und St. Pauli fest. Wolfsburg gewann beim Kiez-Club 3:1 und rettete sich auf den Relegationsplatz. Die weiteren Ergebnisse: Gladbach-Hoffenheim 4:0, Leverkusen-HSV 1:1, Frankfurt Stuttgart 2:2, Freiburg-Leipzig 4:1 und Bremen-Dortmund 0:2.
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7: Eine sternklare Nacht liegt vor uns. Ein paar Wolken sind auch mit dabei, die Tiefstwerte dazu um die 0 Grad. Deshalb Obacht, es kann nochmal Bodenfrost geben. Morgen wechseln sich dann Sonne und später auch mehr Wolken ab, dazu 15 bis 17 Grad. Schauen wir noch auf die Radio Bamberg Aussichten für Bamberg, Forchheim und die Region. Ja, die neue Woche, die startet mit 18 bis 20 Grad. Dazu bekommen wir einen Mix aus Sonne und lockeren Wolken.
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7: Um kurz nach 8, es ist alles entspannt auf den Straßen. Wenn ihr was habt, immer gern her damit an unsere Studio- und WhatsApp-Hotline. Das ist die 0951 98 29 029.
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7: Ja, ein Heimsieg soll es eigentlich werden im ersten Viertelfinalspiel der Playoffs. Aber ob die Bamberg Baskets das schaffen gegen Vizemeister Ulm? Aktuell sieht es eher nicht so danach aus. Mehr von Andi Eller aus der Brose Arena.

0: Da hast du recht, bei minus 10 aktuell, aber es sind noch 14 Minuten und 10 Sekunden zu spielen. In dieser Partie bei 10 Punkten Rückstand ist da natürlich noch alles drin für die Jungs der Bamberger. Dann sollten sie jetzt aber auch wieder so langsam ihren Touch von der Dreierlinie finden, denn da haben sie es jetzt das eine oder andere Mal erfolglos probiert. Egal wie der Werfer hieß, und nach wie vor ist es schwer gegen diese harte Defense-Verteidigung der Ulmer hier sich freie Positionen rauszuspielen. Jetzt Watson auf Austin Crowley, der nimmt den weiten Zweier, auch der fällt wieder nicht. Offensiv-Rebound gibt es auch wieder nicht, also aktuell hat Bamberg Glück, dass auch die Ulmer in der Offensive, ich will nicht sagen einen Gang zurückgeschaltet haben, aber zumindest auch nicht mehr so erfolgreich sind wie noch zu Beginn. Nächster Versuch in der Offensive der Bamberger, auch der scheitert, bleibt beim Versuch. Der Rebound geht wieder an Ratio Farm Ulm. Also viel Arbeit, es ist ein Spiel mit Kampf und Krampf auf beiden Seiten. Es ist halt einfach das erste Playoff-Spiel in dieser Saison. Da kann nicht alles funktionieren, auch der Dreier von Nelson Weidemann zum Glück nicht. Der ist so daneben und der Rebound auf Seite der Bamberg Baskets, die mit Zach Ensminger, Austin Crowley, Moritz Grimmer, E.B. Watson und E.J. Ono da versuchen, den Rückstand zu verkürzen. Nächster Weiterwurf, diesmal von Zach Ensminger, auch der nicht erfolgreich, aber da gibt es den Offensiv-Rebound für die Bamberger, die sich aber auch beim zweiten Wurfversuch da relativ schwer tun. Jetzt gibt es das Foul gegen die Ulmer, gegen Tobias Jensen in dieser Situation. Sorgt für Einwurf für die Bamberger. Und mit diesen Eindrücken erstmal wieder zurück ins Studio.
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0: By Your Side von Leonie hier bei Radio Bamberg.
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0: Ja, und die Jungs haben an diesem Abend Ratiopharm Ulm zu Gast. Wir sind in den Playoffs und schalten wieder raus in die Brose Arena zu Andi Eller.
2: Und sind im letzten oder in der letzten Minute des dritten Viertels angekommen. Nach wie vor Bamberg im Rückstand mit 6 Punkten aktuell. 51-57 gerade. Zach Ensminger für 2 Freiwürfe an der Linie. Die Ulmer mit ihrem höchstwahrscheinlich letzten Angriff in diesem dritten Viertel. Kleppeis will da Senkfelder unter dem Korb finden, aber der hat es mit Kobe Williams zu tun und bekommt erstmal nicht den Ball. Dann gibt es doch die Wurfchance und den Rebound für die Bamberger und einen schnellen Abschluss. Austin Crawley auf DeMarcus Demonia. Verkürzt auf 4, 53-57, also dann doch erst jetzt der letzte Angriff für die Ulmer in diesem dritten Viertel. Auch jetzt finden sie Chris Dian Senkfelder.

0: unterm Korb. Den Pass kann er nicht kontrollieren. Der Pass geht ins Aus und die letzten 6,4 Sekunden für die Bamberger im Angriff. Enzminger, dann ist es Williams, muss natürlich die Uhr im Blick haben, ist über der Linie, verliert dann fast den Ball. Notwurf, den muss es geben, weil er sich gegen zwei durchsetzen wollte. Das war dann einer zu viel. Und so gehen wir mit minus 4 ins vierte Viertel dieses Spiels. 53 zu 57 aus Sicht der Bamberg Baskets. Also wieder nah dran an den Ulmern. Es ist noch alles drin, wird spannend und bleibt spannend. Auch in den letzten 10 Minuten in dieser Partie. Und damit erstmal wieder zurück.
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0: Musik von Whitney Houston. Love will save the day hier bei Radio Bamberg.
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0: Alles geben heißt für die Bamberg Baskets. Aktuell im ersten Viertelfinalspiel der Playoffs gegen Ratiopharm Ulm. Wir schalten in die Brose Arena zu Andi Ella.
2: 32 Minuten hat's gedauert. Jetzt ist sie endlich da. Die erste Führung für die Bamberg Baskets. 61 zu 57. Und jetzt mit der nächsten Chance, hier Punkte von der Freiwurflinie draufzulegen gegen Ratiopharm Ulm. Wir wollen's nicht beschreien, aber aktuell läuft's für die Bamberger deutlich besser als in den 32, 31 Minuten vorher. Das freut das Bamberger Fan.

0: Herz natürlich ungemein und hoffen natürlich, dass es so weitergeht. Jetzt auch in den letzten 6,5 Minuten, beginnend mit Freiwürfen für Ivy Watson. Der erste ist drin, stellt auf 5:62-57. Jetzt gesellen sich die 5 Jungs der Ulmer da noch mit dazu, haben sich vorher während Freiwurf Nummer 1 da noch besprochen. Und stehen jetzt auch bereit für einen möglichen Rebound, den es nicht gibt, weil Ivy Watson auch den zweiten verwandelt und damit auf 63-57 stellt. Und man muss ja sagen, die Ulmer, die haben es Bamberg richtig schwer gemacht zu Beginn dieser Partie, waren teilweise sogar auf 16 Punkten weggezogen. Und jetzt ist Bamberg wieder da und mit dem nächsten Ballgewinn. Crawley geht schnell auf den Markus Demonia. Mit dem krachenden Dunking erhöht auf 65-57. Aus Sicht der Bamberg Baskets, die Halle kocht, die Halle steht. Und das völlig zu Recht beim aktuellen Spielgeschehen natürlich und beim aktuellen Verlauf dieser Partie. Die Ulmer jetzt mit der nächsten Chance, knapp 6 Minuten noch zu spielen. Die Halle steht, skandiert lautstark, Defense peitscht die Mannschaft da zu weiteren Leistungen an, auch in der Defensive. Vor allem natürlich, wir haben es angesprochen, am Brett, sprich beim Rebound, muss Bamberg deutlich besser aufpassen. Auch jetzt gibt es wieder eine zweite Wurfchance für Simon, der sich seinen eigenen Rebound erholt unterm Korb und dann erfolgreich ist, auf 65-59 stellt. 5 Minuten und 40 Sekunden noch zu spielen im Viertel Nummer 4. Es bleibt spannend, es bleibt eine packende Partie. Aktuell mit Vorteilen für die Bamberger, die jetzt fast wieder erfolgreich gewesen wären, wenn es nicht den Schrittfehler gegeben hätte. Das leidigste Thema in diesem Spiel, der Rebounds. Da waren sie mit 10 hinten dran nach 3 Vierteln gegen den Ulmer oder gegen die Ulmer. Also da vor allem in den kommenden Spielen das Brett deutlich besser verteidigen als in diesen ersten 3 Vierteln. Dann sähe es vielleicht auch entspannter in Anführungsstrichen aus. Aber wir wollen jetzt mal natürlich nicht umkehren und uns nicht beschweren, zumal der nächste Ballgewinn zu Buche steht. Daniel Keppeler gegen Thomas Kleppeis, der da aggressiv dran ist an Austin Crawley und ihn jetzt dann auch bekommt, verdientermaßen bekommt den Foulpfiff in der Verteidigung. In der Defense, 5 Minuten, 4 Sekunden sind noch zu spielen. Einwurf für die Bamberger wird es geben. 65-59 steht's und mit bester Stimmung aus der Arena jetzt erstmal wieder zurück ins Studio.
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2: Ich bin Fabian Schaffer. Bei dem toten Wal vor der dänischen Insel Arnholt handelt es sich um den als Timmy bekannten, zuvor in der Ostsee gestrandeten Buckelwal. An dem Tier wurde ein Tracker gefunden, teilten die Behörden mit. Tine Klimach berichtet.
3: Taucher der dänischen Naturschutzbehörde und eine deutsche Tierärztin hatten den Wal nochmal untersucht und sind dabei auch unter das Tier getaucht. Anfangs war kein Sender an der Rückenflosse entdeckt worden, weil das Tier auf dem Rücken lag. Der Tauchgang brachte nun Klarheit. Damit ist die Rettungsaktion der privaten Initiative gescheitert.
2: Bayerns Ministerpräsident Söder hat die katholische Kirche für ihre Aufarbeitung des Missbrauchsskandals kritisiert. Der CSU-Chef sagte beim Katholikentag in Würzburg, der Vatikan habe viel zu spät reagiert, als die ersten Vorwürfe bekannt wurden. Viele Menschen hätten sich deshalb von der Kirche distanziert. Die Aufarbeitung müsse weitergehen.
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4: Ziemlich kalt wird die kommende, teilweise sternklare Nacht. Die Temperaturen liegen um die 0 Grad. Morgen wechseln sich dann Sonne und später mehr Wolken ab, dazu 15 bis 17 Grad. Die Radio Bamberg Aussichten für Bamberg, Forchheim und die Region. Die neue Woche, die beginnt mit angenehmen 18 bis 20 Grad und dazu können wir uns auf Sonne und ein paar lockere Wolken freuen.
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4: Und da ist alles ganz entspannt. Wenn ihr was habt, meldet uns das gerne über unsere Studio- und WhatsApp-Hotline. Das ist die 0951 98 29 029. Danke euch und eine gute Fahrt.
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4: Ja, ein Heimsieg soll's werden für die Bamberg Baskets im ersten Viertelfinalspiel der Playoffs. Zu Gast ist Ratio Farm Ulm. Wir sind jetzt im letzten Viertel und schalten wieder in die Brose Arena zu Andi Eller.
5: Aktuell sind die Jungs der Bamberg Baskets auf Kurs, was das angeht. Wir sind in der Crunch-Time, noch knapp 2 Minuten zu spielen. Und Bamberg hat sich einen 9-Punkte-Vorsprung rausgespielt, den Christian Senkfelder jetzt allerdings von der Freiwurflinie wieder auf 7 hat zusammenschmelzen lassen. So geht's also weiter mit Ballbesitz für die Bamberg Baskets. Dem Einwurf unter dem eigenen Korb nach den Freiwürfen Anton Gavell wild gestikulierend und coachend da an der Seitenlinie. Will natürlich auch, dass da jetzt nichts mehr schief geht in den letzten jetzt 2 Spielminuten.

EJ Ono ist es, draußen an der Dreierlinie mit E.B. Watson, da Doppelpass unterm Korb abgelegt, aber zu kurz. Dafür war ein Foul mit dabei und Bamberg tut natürlich jetzt gut daran, auch Zeit von der Uhr zu nehmen, denn die spielt jetzt für die Bamberg Baskets, die mit folgender 5 auf dem Parkett stehen.

0: gibt den ersten Freiwurf in dieser Partie. Für seinen ersten Freiwurf, nicht in dieser Partie. Da kommt man ganz durcheinander bei diesem Spiel, bei dem es hin und her geht. Wirklich Kampf und Krampf, sehr eng, nah beieinander sind. EJ Onu mit Freiwurfversuch Nummer 2, der sitzt. Stellt also da auf 73-65 die 8-Punkte-Führung für die Bamberger, die jetzt in der Defensive gefordert sind und es den Ulmern nicht zu leicht machen sollten. Aber den Dreier, der war dann doch relativ offen und dann leider auch erfolgreich für die Ulmer. Verkürzen auf 5-Punkte-Führung für die Bamberger, die mit Crowley und EJ Onu die Antwort geben mit einem krachenden Dunking. Also jetzt geht's wirklich hin und her in diesen letzten Minuten. Es geht ja um den ersten von 3 Siegen, den es braucht in einer Playoff-Runde, um weiter zu kommen. Und die Ulmer mit dem nächsten gescheiterten Wurf versucht die Bamberger über der Mittellinie. Austin Crowley nimmt Zeit von der Uhr. 11 Sekunden sind es noch, eine knappe Minute zu gehen für Bamberg und für Ulm. Dann ist es Williams an der Dreierlinie mit Zug gegen Nelson Weidemann. Versucht da abzulegen unterm Korb, aber der findet den Weg nicht. Und dann schmeißt Ulm den Ball da weg. 51 Sekunden vor Ende dieser Partie. Sieht also aktuell richtig gut aus für die Bamberger. Und für die Halle, für die Fans, die hier bei 40 Minuten Vollgas geben. Und als wirklich sechster Mann hinter der Mannschaft steht. Jetzt kann es dann weitergehen mit Ballbesitz für Bamberg. Ulm ganz nah dran. Bitte den Ball ins Spiel bringen und dann gibt es beim Anspielversuch auf Demarcus Demonia das Foulspiel der Ulmer gegen die 13, gegen Mark Smith. Sein viertes Foul in dieser Partie. Freiwurf und Mannschaftsfoulgrenze der Ulmer überschritten. Wir haben also Freiwürfe für Demarcus Demonia. Jetzt wird da natürlich diskutiert, mannschaftsintern, bevor es mit den Freiwürfen weitergeht. Warum sich es heute so zieht, würde ich gerne wissen, warum das hier nicht einen Ticken schneller vonstatten geht. Da sind viele Pausen drin. Ist es Verzögerung? Ist Taktik? Dann vielleicht ein Stück weit von beiden? Man weiß es nicht. Jetzt geht's also weiter mit den Freiwürfen für Demonia. Erster sitzt. Stellt wieder auf 8 Punkte. Und damit erstmal wieder zurück ins Studio, ganz kurz.
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3: Bamberg Baskets versus Ratio Farm Ulm. Es ist ein super spannendes Viertelfinalspiel in den Playoffs in der Brose Arena. Und wir schalten wieder zu Andi Eller.
0: Aber aktuell läuft hier eine Auszeit. Das wird sich alles noch ein bisschen hinziehen. Deswegen haben wir ganz kurz Zeit für Musik beim Stand von 77-68.
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0: Alessia Cara, Scars to Your Beautiful hier bei Radio Bamberg. Ja, wir sind in den letzten Sekunden des Spiels Bamberg Baskets versus Ratio Farm Ulm und wir schalten in die Brose Arena zu Andi Eller.
1: 11,1 Sekunden sind es noch, 78-72 steht's aktuell und an der Freiwurflinie steht E.B. Watson, also die Zeichen stehen auf Heimsieg, die Zeichen stehen auf 1-0, 78-72 ist der aktuelle Stand und auch jetzt wird natürlich wieder hier ein bisschen zögert, jetzt aber E.B. Watson bereit für Freiwurf Nummer Uno. Erfolgreich, also das war's. 7 Punkte Führung in 11 Sekunden. Das wird nichts mehr werden für Ulm. Das freut das Bamberger Basketballherz. Und jetzt bitte zieht's einfach nicht weiter unnötig in die Länge. E.B. Watson bereit für Freiwurf Nummer 2. Auch der ist drin, die Ulmer mit dem letzten Angriff, 80-72. Schauen, ob sie noch was machen. Anton Gavel will auf jeden Fall Defensive sehen. Das ist völlig klar. Unserem Korb gibt es nochmal 2 Punkte für Ledlam. 0,5 Sekunden und das war's dann. Das Spiel beendet, 80-74. Bamberg führt 1-0 gegen Ratio Farm Ulm. So hat es am Anfang nicht ausgesehen. Gott sei Dank haben es die Jungs von Headcoach Anton Gavel rumgerissen. Und das war's dann auch aus der Bamberger Brose Arena. Euch noch einen schönen Samstagabend. 80-74, Heimsieg 1-0, Bamberg gegen Ulm.
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I Love Bizarre hier bei Radio Bamberg. Ja, die Bamberg Baskets, sie haben es geschafft gegen Ratio Farm Ulm im ersten Viertelfinalspiel der Playoffs. Eben ist das Spiel zu Ende gegangen mit einem Sieg für die Bamberger. 80-74 hieß es dann am Ende. Wir sagen herzlichen Glückwunsch und weiter geht's dann direkt am Montag schon. Dann ist Jump um 20.30 Uhr auch wieder in der Brose Arena. Ich sag jetzt Servus und macht's gut. Morgen einen schönen Sonntag euch.

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1: Ich bin Fabian Schaffer. Der vor Dänemark gefundene tote Buckelwal ist tatsächlich der bekannte Ostseewal Timmy. Das bestätigten die Behörden nach dem Fund eines GPS-Senders am Tier. Damit gilt der aufwendige Rettungsversuch einer privaten Initiative als gescheitert. Experten hatten zuvor mehrfach vor dem Transport des geschwächten Wals in die Nordsee gewarnt. Die AfD steigt laut einer INSA-Umfrage auf 29%, den höchsten je auf Bundesebene für sie gemessenen Wert. Sie verbessert sich damit gegenüber der Vorwoche um einen Prozentpunkt. Die Union fällt um einen Punkt auf 22% zurück. Tine Klimach berichtet.
2: Nicht nur die Union büßt ein, auch die SPD verliert einen Punkt und könnte im theoretischen Fall einer Bundestagswahl nur noch mit 12% rechnen. Zusammen erreichen Schwarz-Rot damit nur noch 34%. Die Grünen legen leicht zu und steigen auf 14%. Es ist ihr bester Wert beim INSA-Institut seit 2,5 Jahren.
1: Vor dem Eurovision Song Contest-Finale in Wien haben rund 2600 Menschen gegen die Teilnahme Israels demonstriert. Der Protest verlief trotz Pyrotechnik bei der Schlusskundgebung friedlich. Festnahmen gab es laut Polizei nicht. Demonstrierende warfen den Veranstaltern Heuchelei vor, weil Israel anders als Russland teilnehmen dürfe. An die 20.000 Menschen haben in München bei der jährlichen Krachparade gegen hohe Mieten demonstriert und mehr Unterstützung für Musiker und Kultur gefordert. Die Kundgebungen finden seit 2014 statt, inspiriert von Rave-Paraden. In diesem Jahr beteiligten sich nach Angaben der Veranstalter 60 Vereine, Initiativen und Kollektive. St. Pauli und Heidenheim steigen aus der Fußball-Bundesliga ab. St. Pauli verlor 1:3 gegen Wolfsburg, Heidenheim 0:2 gegen Mainz. Wolfsburg geht in die Relegation. Stuttgart sicherte sich mit einem 2:2 in Frankfurt die Champions League. Hoffenheim und Leverkusen spielen Europa League. Freiburg nach einem 4:1 gegen Leipzig Conference League. Bayern schlug Köln 5:1, Dortmund gewann 2:0 in Bremen, Union Berlin 4:0 gegen Augsburg.

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Es ist 22 Uhr.

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1: Ich bin Hendrik Daum. Bei dem toten Wal vor der dänischen Insel Anholt handelt es sich um den als Timmy bekannten, zuvor in der Ostsee gestrandeten Buckelwal. An dem Tier wurde ein Tracker gefunden, das teilten die Behörden mit. Tine Klimach mit den Einzelheiten.
2: Taucher der dänischen Naturschutzbehörde und eine deutsche Tierärztin hatten den Wal nochmal untersucht und sind dabei auch unter das Tier getaucht. Anfangs war kein Sender an der Rückenflosse entdeckt worden, weil das Tier auf dem Rücken lag. Der Tauchgang brachte nun Klarheit. Damit ist die Rettungsaktion der privaten Initiative gescheitert.
1: Eine deutliche Mehrheit der Deutschen ist gegen höhere Diäten für Bundestagsabgeordnete. Das zeigt eine YouGov-Umfrage. 85% finden, die Abgeordneten sollten angesichts der aktuellen Lage auf eine Erhöhung verzichten. Eigentlich sollen die Diäten zum 1. Juli um 497 Euro steigen, auf dann rund 12.330 Euro im Monat. Bayerns Ministerpräsident Söder hat dem Vatikan vorgeworfen, zu spät auf die Missbrauchsfälle in der katholischen Kirche reagiert zu haben. Beim Katholikentag in Würzburg sagte der CSU-Chef, man sei damals nur sehr schwer in Gang gekommen. Bei vielen Menschen, die sich von der Kirche distanziert hätten, spüre er, dass das der Grund gewesen sei. In der norditalienischen Stadt Modena ist ein Mann mit einem Auto in eine Menschenmenge gerast. Nach Angaben des Bürgermeisters wurden 8 Menschen verletzt, 4 von ihnen schwer. Der etwa 30 Jahre alte Mann habe nach der Tat mit einem Messer in der Hand versucht zu fliehen. Mehrere Augenzeugen verfolgten den Mann und konnten ihn schließlich überwältigen. Der FC Bayern hat zum Abschluss der Bundesliga-Saison einen weiteren Sieg eingefahren und gegen Köln mit 5:1 gewonnen. Der Meistertitel stand schon im April fest. Augsburg verpasste den Sprung auf die internationalen Plätze nach einem 0:4 bei Union Berlin. Als Absteiger stehen Heidenheim nach einem 0:2 gegen Mainz und St. Pauli fest. Wolfsburg gewann beim Kiez-Club 3:1 und rettete sich auf den Relegationsplatz. Die weiteren Ergebnisse: Gladbach-Hoffenheim 4:0, Leverkusen HSV 1:1, Frankfurt-Stuttgart 2:2, Freiburg-Leipzig 4:1 und Bremen-Dortmund 0:2.
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1: Ich bin Hendrik Daum. Mercedes-Benz schließt einen Einstieg in die Rüstungsproduktion nicht aus. Konzernchef Källenius sagte dem Wall Street Journal, die Welt sei unvorhersehbarer geworden. Er denke daher, dass Europa sein Verteidigungsprofil erweitert.

0: müsse. Dazu sei man bereit beizutragen. Die deutsche Autoindustrie zeigt insgesamt ein wachsendes Interesse an der Rüstungsbranche. Sowohl Autobauer als auch Zulieferer prüfen einen Einstieg oder planen diesen bereits. Bei dem toten Wal vor der dänischen Insel Anholt handelt es sich um den als Timmy bekannten zuvor in der Ostsee gestrandeten Buckelwal. An dem Tier wurde ein Tracker gefunden, das teilten die Behörden mit. Tine Klimach mit den Einzelheiten.
1: Taucher der dänischen Naturschutzbehörde und eine deutsche Tierärztin hatten den Wal nochmal untersucht und sind dabei auch unter das Tier getaucht. Anfangs war kein Sender an der Rückenflosse entdeckt worden, weil das Tier auf dem Rücken lag. Der Tauchgang brachte nun Klarheit. Damit ist die Rettungsaktion der privaten Initiative gescheitert.
0: In der norditalienischen Stadt Modena ist ein Mann mit einem Auto in eine Menschenmenge gerast. Nach Angaben der Behörden wurden mindestens 8 Menschen verletzt, davon 4 schwer. Der Fahrer versuchte danach zu fliehen und verließ das Auto mit einem Messer in der Hand. Passanten verfolgten den Mann und konnten ihn überwältigen. Er wurde festgenommen. Laut Polizei handelt es sich um einen etwa 30-jährigen Mann. Die Hintergründe zu der Tat sind noch völlig unklar. An die 20.000 Menschen haben in München bei der jährlichen Krachparade gegen hohe Mieten demonstriert und mehr Unterstützung für Musiker und Kultur gefordert. Die Kundgebungen finden seit 2014 statt, inspiriert von den Rave-Paraden. In diesem Jahr beteiligten sich nach Angaben der Veranstalter 60 Vereine, Initiativen und Kollektive. St. Pauli und Heidenheim steigen aus der Fußball-Bundesliga ab. Am letzten Spieltag unterlag Heidenheim gegen Mainz mit 0:2. St. Pauli verlor 1:3 gegen den zuvor punktgleichen VfL Wolfsburg, der sich damit in die Relegation retten konnte.

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1: Ich bin Hendrik Daum. In der norditalienischen Stadt Modena ist ein Mann mit einem Auto in eine Menschenmenge gerast. Nach Angaben der Behörden wurden mindestens 8 Menschen verletzt, davon 4 schwer. Der Fahrer versuchte danach zu fliehen und verließ das Auto mit einem Messer in der Hand. Passanten verfolgten den Mann und konnten ihn überwältigen. Laut Polizei handelt es sich um einen etwa 30-jährigen Mann. Die Hintergründe zu der Tat sind noch völlig unklar. Die AfD steigt laut einer INSA-Umfrage auf 29%, den höchsten je auf Bundesebene für sie gemessenen Wert. Sie verbessert sich damit gegenüber der Vorwoche um 1 Prozentpunkt. Die Union fällt um 1 Punkt auf 22% zurück. Tine Klimach hat die Einzelheiten.
2: Nicht nur die Union büßt ein, auch die SPD verliert 1 Punkt und könnte im theoretischen Fall einer Bundestagswahl nur noch mit 12% rechnen. Zusammen erreichen Schwarz-Rot damit nur noch 34%.

0: Die Grünen legen leicht zu und steigen auf 14%. Es ist ihr bester Wert beim INSA-Institut seit 2,5 Jahren.
1: Bayerns Ministerpräsident Söder hat die katholische Kirche für ihre Aufarbeitung des Missbrauchsskandals scharf kritisiert. Der CSU-Chef sagte beim Katholikentag in Würzburg, der Vatikan habe viel zu spät reagiert, als die ersten Vorwürfe bekannt wurden. Viele Menschen hätten sich deshalb von der Kirche distanziert, so Söder. Die Aufarbeitung müsse unbedingt weitergehen. Eine deutliche Mehrheit der Deutschen ist gegen höhere Diäten für Bundestagsabgeordnete. Das zeigt eine YouGov-Umfrage. 85% finden, die Abgeordneten sollten angesichts der aktuellen Lage auf eine Erhöhung verzichten. Eigentlich sollen die Diäten zum 1. Juli um 497 Euro steigen, auf dann rund 12.330 Euro im Monat. St. Pauli und Heidenheim steigen aus der Fußball-Bundesliga ab. Am letzten Spieltag unterlag Heidenheim gegen Mainz mit 0:2. St. Pauli verlor 1:3 gegen den zuvor punktgleichen VfL Wolfsburg, der sich damit in die Relegation retten konnte.
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1: Ich bin Hendrik Daum. In der norditalienischen Stadt Modena ist ein Mann mit einem Auto in eine Menschenmenge gerast. Nach Angaben der Behörden wurden mindestens 8 Menschen verletzt, davon 4 schwer. Der Fahrer versuchte danach zu fliehen und verließ das Auto mit einem Messer in der Hand. Passanten verfolgten den Mann und konnten ihn überwältigen. Laut Polizei handelt es sich um einen etwa 30-jährigen Mann. Die Hintergründe zu der Tat sind noch völlig unklar. Bei dem toten Wal vor der dänischen Insel Anholt handelt es sich um den als Timmy bekannten zuvor in der Ostsee gestrandeten Buckelwal. An dem Tier wurde ein Tracker gefunden, das teilten die Behörden mit. Tine Klimach mit den Einzelheiten.
2: Taucher der dänischen Naturschutzbehörde und eine deutsche Tierärztin hatten den Wal nochmal untersucht und sind dabei auch unter das Tier getaucht. Anfangs war kein Sender an der Rückenflosse entdeckt worden, weil das Tier auf dem Rücken lag. Der Tauchgang brachte nun Klarheit. Damit ist die Rettungsaktion der privaten Initiative gescheitert.
1: Bayerns Ministerpräsident Söder hat die katholische Kirche für ihre Aufarbeitung des Missbrauchsskandals scharf kritisiert. Der CSU-Chef sagte beim Katholikentag in Würzburg, der Vatikan habe viel zu spät reagiert, als die ersten Vorwürfe bekannt wurden. Viele Menschen hätten sich deshalb von der Kirche distanziert, so Söder. Die Aufarbeitung müsse unbedingt weitergehen. Mercedes-Benz schließt einen Einstieg in die Rüstungsproduktion nicht aus. Konzernchef Källenius sagte dem Wall Street Journal, die Welt sei unvorhersehbarer geworden. Er denke daher, dass Europa sein Verteidigungsprofil erweitern müsse.

0: Dazu sei man bereit beizutragen. Die deutsche Autoindustrie zeigt insgesamt ein wachsendes Interesse an der Rüstungsbranche. Sowohl Autobauer als auch Zulieferer prüfen einen Einstieg oder planen diesen bereits. Die Fußball-Bundesliga ist für diese Saison passé. Der letzte Spieltag bot vor allem im Abstiegskampf Spannung pur. Am Ende müssen St. Pauli und Heidenheim die erste Liga verlassen. Pia Wegner berichtet.
1: Weiterkämpfen können die Wolfsburger. Die haben bei St. Pauli mit 3:1 gewonnen und sich damit die Relegation gesichert. Der Kiez-Club hingegen spielt kommende Saison in Liga 2, genauso wie die Heidenheimer, die gegen Mainz 0:2 verloren haben. Ein 2:2 zwischen Frankfurt und Stuttgart bedeutete für den VfB das letzte Champions-League-Ticket. Für die Eintracht wiederum sind damit die Europapokalträume geplatzt. Freiburg sicherte sich nämlich Rang 7 und das durch ein 4:1 gegen Leipzig.

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1: Ich bin Hendrik Daum. Bulgarien hat den 70. Eurovision Song Contest gewonnen. Die 27-jährige Sängerin Dara erhielt in Wien für ihren Partyhit Bangaranga die mit Abstand meisten Punkte. Es ist der erste Sieg für Bulgarien beim ESC. Den zweiten Rang belegte Israel vor Rumänien. Für Deutschland gab es erneut ein enttäuschendes Ergebnis. Sängerin Sarah Engels landete mit ihrem Lied Fire auf dem drittletzten Platz. Nachdem in der norditalienischen Stadt Modena ein Mann mit einem Auto in eine Gruppe von Menschen gefahren ist, haben die Behörden vor kurzem weitere Details bekannt gegeben. Demnach ist unter den Schwerverletzten auch eine deutsche Touristin. Insgesamt wurden 8 Menschen verletzt, 4 davon schwer. Die Hintergründe des Vorfalls sind noch unklar. Der mutmaßliche Täter, ein etwa 30 Jahre alter Mann, wurde festgenommen. Beim Katholikentag in Würzburg hat Bayerns Ministerpräsident Söder die katholische Kirche für ihre Aufarbeitung im Missbrauchsskandal scharf kritisiert. Der Vatikan habe viel zu spät reagiert, als die ersten Vorwürfe bekannt wurden, so der CSU-Chef. Laut Söder hätten sich auch viele Menschen wegen dieser Vorfälle von der Kirche distanziert. Der Katholikentag in Würzburg geht heute zu Ende. An die 20.000 Menschen haben in München bei der jährlichen Krachparade gegen hohe Mieten demonstriert und mehr Unterstützung für Musiker und Kultur gefordert. Die Kundgebungen finden seit 2014 statt, inspiriert von Rave-Paraden. In diesem Jahr beteiligten sich nach Angaben der Veranstalter 60 Vereine, Initiativen und Kollektive. St. Pauli und Heidenheim steigen aus der Fußball-Bundesliga ab. Am letzten Spieltag unterlag Heidenheim gegen Mainz mit 0:2. St. Pauli verlor 1:3 gegen den zuvor punktgleichen VfL Wolfsburg, der sich damit in die Relegation retten konnte.